0: Brief an die irische EU-Ratspräsidentschaft geschrieben. Der deutsche Minister soll die treibende Kraft gewesen sein. In dem Brief heißt es: Überall wächst der Unmut über den Anstieg der Lebenshaltungskosten. Die bisher ergriffenen staatlichen Maßnahmen hätten nicht gereicht, um die Preise zu stabilisieren. Klingbeil riskiert mit diesem Vorstoß einen neuen Koalitionsstreit, denn CDU-Wirtschaftsministerin Reiche ist gegen eine Übergewinnsteuer.
1: Bundeskanzler Merz hat zwei Tage nach der vollständigen Löschung des Waldgroßbrands in der Eifelgemeinde Hürtgenwald den Helfern für ihren Einsatz gedankt. Er nannte unter anderem Feuerwehr, Bundeswehr, THW, Landwirtschaft und Forstwirtschaft.
2: Ohne die Zusammenarbeit zwischen allen diesen Beteiligten wäre das nicht so glimpflich ausgegangen.
1: Bei dem Großeinsatz waren zeitweise rund 1.400 Menschen an der Brandbekämpfung beteiligt. Bundesjustizministerin Hubig will den Schutz queerer Menschen ins Grundgesetz aufnehmen. Das Diskriminierungsverbot solle um die sexuelle Identität ergänzt werden, sagte Hubig. Zuvor müsse die Koalition aber noch Gespräche darüber führen. In China hat ein Roboter den 100-Meter-Weltrekord der Sprintlegende Usain Bolt gebrochen. Bei einem Wettkampf lief der Roboter die Strecke in 9,39 Sekunden. Der 2009 von Bolt aufgestellte Rekord liegt bei 9,58 Sekunden. Der Roboter hatte schon im April die von Menschen gelaufene Bestzeit in einem Halbmarathon deutlich unterboten. Entwickelt hat ihn ein chinesischer Smartphone-Hersteller. Der FC Bayern hat wie im Vorjahr den Franz Beckenbauer Supercup gewonnen. Der deutsche Meister setzte sich bei Vizemeister Borussia Dortmund mit 2:1 durch. Neuzugang Nathaniel Brown und Michael Olisse waren die Torschützen für die Bayern. Für Dortmund traf Fabio Silva. Bayern München ist zum insgesamt 12. Mal Supercup-Sieger. Es ist jetzt 2:15.
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1: Ich bin Hendrik Daum. Die Bahngewerkschaft EVG droht mit bundesweiten Streiks im Regionalverkehr ab Januar. Hintergrund ist der tödliche Angriff auf einen Zugbegleiter vor einem halben Jahr. Gewerkschaftschef Burkhardt sagte der Bild am Sonntag, seitens der Politik habe es nach dem Tod des Mannes große Worte gegeben, aber keine Taten. Nun müsse das versprochene Gesetz für härtere Strafen bei Angriffen auf Zugpersonal noch in diesem Jahr in den Bundestag, sagte Burkhardt und wörtlich, sonst legen wir im Januar den Betrieb lahm. Bundesfinanzminister Klingbeil setzt sich gemeinsam mit 5 Kollegen aus anderen europäischen Ländern für eine Übergewinnsteuer ein. Diese sollen Mineralölfirmen auf Profite zahlen, die sie infolge des Irankriegs eingefahren haben. Mehr von Uli Reitinger.
2: Klingbeil und seine Amtskollegen aus Portugal, Spanien, Österreich, Italien und Polen haben einen Brief an die irische EU-Ratspräsidentschaft geschrieben. Der deutsche Minister soll die treibende Kraft gewesen sein. In dem Brief heißt es, überall wächst der Unmut über den Anstieg der Lebenshaltungskosten. Die bisher ergriffenen staatlichen Maßnahmen hätten nicht gereicht, um die Preise zu stabilisieren. Klingbeil riskiert mit diesem Vorstoß einen neuen Koalitionsstreit, denn CDU-Wirtschaftsministerin Reiche ist gegen eine Übergewinnsteuer.
1: Bundesjustizministerin Hubig will den Schutz queerer Menschen ins Grundgesetz aufnehmen. Das Diskriminierungsverbot solle um die sexuelle Identität ergänzt werden, sagte Hubig. Zuvor müsse die Koalition aber noch Gespräche darüber führen. Einen Monat vor der Parlamentswahl in Russland ist die Kreml-Partei Geeintes Russland zu einem Parteitag zusammengekommen, Hauptthema der Ukraine-Krieg.

0: Denn Putin zeigte sich siegessicher. Gleichzeitig erklärte er, mit ihren Angriffen auf russische Wirtschaftsziele, wie etwa Ölraffinerien, habe die Ukraine die so wörtlich Büchse der Pandora geöffnet. Der FC Bayern hat wie im Vorjahr den Franz Beckenbauer Supercup gewonnen. Der deutsche Meister setzte sich bei Vizemeister Borussia Dortmund mit 2:1 durch. Neuzugang Nathaniel Brown und Michael Olise waren die Torschützen für die Bayern. Für Dortmund traf Fabio Silva. Bayern München ist zum insgesamt 12. Mal Supercup-Sieger. Es ist jetzt kurz nach 3.
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1: Ich bin Hendrik Daum. Die Bahngewerkschaft EVG droht mit bundesweiten Streiks im Regionalverkehr ab Januar. Hintergrund ist der tödliche Angriff auf einen Zugbegleiter vor einem halben Jahr. Gewerkschaftschef Burkhardt sagte der Bild am Sonntag, seitens der Politik habe es nach dem Tod des Mannes große Worte gegeben, aber keine Taten. Nun müsse das versprochene Gesetz für härtere Strafen bei Angriffen auf Zugpersonal noch in diesem Jahr in den Bundestag, sagte Burkhardt und wörtlich, sonst legen wir im Januar den Betrieb lahm. Beim Hantieren mit Chemikalien für Pyrotechnik sind in Rosenheim am späten Abend 3 Jugendliche teilweise schwer verletzt worden. Ein Polizeisprecher sagte, was genau passiert sei und was genau die Jugendlichen vorgehabt hätten, sei noch unklar. 2 der 3 Jugendlichen seien mit einem Rettungshubschrauber in Spezialkliniken gekommen. Bundesfinanzminister Klingbeil hat einen neuen Vorstoß für eine Übergewinnsteuer bei den Mineralölkonzernen gestartet. Mit Blick auf die anhaltend hohen Spritpreise macht er sich zusammen mit 5 EU-Amtskollegen für eine solche Abgabe in der Europäischen Union stark. In der aktuellen Krise dürfe es keine Abzocke durch Energiekonzerne geben, betont Klingbeil. Neue Saison, gewohnte Bilder jubelnder Bayern-Stars. Die Münchner haben wie im Vorjahr den Franz Beckenbauer Supercup gewonnen. Der deutsche Meister setzte sich beim Vizemeister Borussia Dortmund mit 2:1 durch. Moritz

0: Heinzel berichtet.
1: Den Grundstein für den Supercup-Sieg legten die Bayern im ersten Durchgang. Neuzugang Brown traf zur Führung in der 28. Minute und kurz vor der Pause Olise mit toller Einzelleistung zum 2:0. In der zweiten Hälfte der BVB griffiger und Fabio Silva verkürzte in der 75. Minute, aber die Bayern behielten die Oberhand. 2:1 am Ende gegen 10 Dortmunder. Ben Sebaini sah glatt rot nach grobem Foulspiel. Der FC Bayern gewinnt den Supercup zum insgesamt 12. Mal.
0: Es ist jetzt kurz nach 4.
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1: Ich bin Hendrik Daum. Einen schönen guten Morgen. Bundeskanzler Merz will das schwarz-rote Kabinett bei seiner Klausur in der kommenden Woche auf eine schnelle Umsetzung von Reformen einschwören. Es geht unter anderem um Rente, Steuern, Entbürokratisierung und Digitalisierung. Die Beschlüsse müssten so schnell wie möglich umgesetzt werden, sagte Merz der Bild am Sonntag. David Riemer berichtet.
2: Es gehe um eine schnelle und umfassende Entlastung für die Wirtschaft, vor allem fürs Handwerk und den Mittelstand. Das Kabinett kommt am Dienstag und Mittwoch in Schloss Neuhardenberg in Brandenburg zusammen. Wichtige Themen sind dabei auch die Ankurbelung der Wirtschaft sowie ein stärkerer Schutz vor Hitze und weiteren Folgen des Klimawandels.
1: Bundesgesundheitsminister Linnemann will die geplante Einsparung bei Rentenansprüchen für pflegende Angehörige stoppen. Linnemann sagte der Bild am Sonntag, das Pflegeneuordnungsgesetz solle so gefasst sein, dass es keine Abstriche gibt, sondern dass die Rentenpunkte erhalten bleiben. Wer andere Menschen zu Hause pflege, der gehöre zu den Alltagshelden Deutschlands, so Linnemann. Wenn sich Sparmaßnahmen auf diese Menschen konzentrierten, dann drohe das Pflegesystem zu kollabieren. Rund 100 Menschen haben am Abend in München gegen Polizeigewalt demonstriert. Hintergrund war der Polizeieinsatz am Dienstag, bei dem ein 14-Jähriger durch einen Schuss eines Beamten getroffen worden war. Der Junge habe lediglich eine Softair-Pistole bei sich gehabt und liege nun schwer verletzt im Krankenhaus, hieß es bei der Kundgebung am Schwabinger Hohenzollernplatz. Wie es zu dem Schusswaffeneinsatz habe kommen können, das müsse nun dringend aufgearbeitet werden. Der FC Bayern hat wie im Vorjahr den Franz Beckenbauer Supercup gewonnen. Der deutsche Meister setzte sich auswärts gegen Vizemeister Borussia

0: Borussia Dortmund mit 2:1 durch. Neuzugang Nathaniel Brown und Michael Olisse trafen für die Bayern. Manuel Neuer bei Sky.
1: Das ist immer so ein guter Startschuss auch in die Saison und dann weiß man ungefähr, wo man steht. Ich glaube, es war wieder ein harter Kampf und wir müssen alles investieren, um dieses Spiel zu gewinnen, aber ich glaube, die bessere Mannschaft hat gewonnen heute.
0: Die Münchner sind zum insgesamt 12. Mal Supercup-Sieger. Und im DFB-Pokal haben Augsburg und Nürnberg die zweite Runde erreicht. Die Augsburger gewannen gegen Cottbus 2:0. Nürnberg setzte sich erst im Elfmeterschießen gegen Viktoria Köln mit 5:4 durch. Dagegen sind die Münchner Löwen nach einem 0:2 gegen Kiel ausgeschieden. Es ist jetzt 5:15.
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1: Ich bin Gregor Jusse Moser. Guten Morgen. Bundeskanzler Merz hat rasche und umfassende Entlastungen für die Wirtschaft angekündigt. In Deutschland gehe es um Wachstum und Beschäftigung, das sei das wichtigste Thema, sagte Merz der Bild am Sonntag. So müssten die bereits beschlossenen Reformen bei Steuern, Rente, Entbürokratisierung und Digitalisierung jetzt so schnell wie möglich umgesetzt werden. Er werde das Kabinett bei der Klausur in der kommenden Woche darauf einschwören. Italien wird weiterhin keine Migranten aus Deutschland zurücknehmen. Vizeregierungschef Salvini sagte bei einem Treffen seiner rechten Lega-Partei, deutsche Hilfsorganisationen nehmen Geflüchtete auf dem Mittelmeer auf, um sie nach Italien zu bringen. Einige von ihnen würden dann nach Deutschland weiterreisen. Solange das so bleibe, habe Deutschland kein Recht, auch nur einen einzigen illegalen Migranten zurück nach Italien zu schicken, so Salvini. Die Bahngewerkschaft EVG droht mit bundesweiten Streiks im Regionalverkehr ab Januar. Hintergrund ist der tödliche Angriff auf einen Zugbegleiter vor einem halben Jahr. Gewerkschaftschef Burkhardt sagte der Bild am Sonntag, seitens der Politik habe es nach dem Tod des Mannes große Worte gegeben, aber keine Taten. Nun müsse das versprochene Gesetz für härtere Strafen bei Angriffen auf Zugpersonal noch in diesem Jahr in den Bundestag, sagte Burkhardt. Beim Hantieren mit Chemikalien für Pyrotechnik sind in Rosenheim am späten Abend 3 Jugendliche teilweise schwer verletzt worden. Ein Polizeisprecher sagte, was genau passiert sei und was genau die Jugendlichen vorgehabt hätten, sei noch unklar. 2 der 3 Jugendlichen seien mit einem Rettungshubschrauber in Spezialkliniken gekommen. Der FC Bayern hat wie im Vorjahr den Franz-Beckenbauer Supercup gewonnen. Der deutsche Fußballmeister setzte sich beim Vizemeister Borussia Dortmund mit 2:1 durch. Moritz Einzel berichtet.
2: Den Grundstein für den Supercup-Sieg legten die Bayern.

0: Im ersten Durchgang Neuzugang Brown traf zur Führung in der 28. Minute und kurz vor der Pause Olise mit toller Einzelleistung zum 2:0. In der zweiten Hälfte der BVB griffiger und Fabio Silva verkürzte in der 75. Minute, aber die Bayern behielten die Oberhand. 2:1 am Ende gegen 10 Dortmunder. Ben Sebaini sah glatt rot nach grobem Foulspiel. Der FC Bayern gewinnt den Supercup zum insgesamt 12. Mal.
1: Es ist jetzt kurz nach 6.
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1: Ich bin Gregor Jusse Moser. Guten Morgen. Wenn es um Rentenansprüche für pflegende Angehörige geht, will der neue Bundesgesundheitsminister Lindemann nicht sparen. Das hat der CDU-Politiker der Bild am Sonntag gesagt, mit Blick auf bisher geplante Einsparungen. Er wolle das korrigieren, sodass die entsprechenden Rentenpunkte erhalten bleiben, versprach Lindemann. Auch von Kanzler Merz sowie aus CSU und SPD hatte es Kritik an möglichen Einsparungen bei pflegenden Angehörigen gegeben. Um Pflege und Rente wird es auch kommende Woche gehen bei einer Klausur der schwarz-roten Koalition. Beschlüsse müssten so schnell wie möglich umgesetzt werden, hat Kanzler Merz der Bild am Sonntag gesagt. Mehr von David Riemer.
2: Es gehe um eine schnelle und umfassende Entlastung für die Wirtschaft, vor allem fürs Handwerk und den Mittelstand. Das Kabinett kommt am Dienstag und Mittwoch in Schloss Neuhardenberg in Brandenburg zusammen. Wichtige Themen sind dabei auch die Ankurbelung der Wirtschaft sowie ein stärkerer Schutz vor Hitze und weiteren Folgen des Klimawandels.
1: Italien nimmt keine weiteren Migranten aus Deutschland zurück. Vizeregierungschef Salvini von der rechtspopulistischen Lega-Partei hat das damit begründet, dass deutsche Hilfsorganisationen mit Schiffen Geflüchtete im Mittelmeer aufnehmen und nach Italien bringen. Seit Mitte Juni gilt in der EU ein neuer Asyl- und Migrationspakt. Auf dessen Grundlage wollen Deutschland und andere Länder wieder Menschen zurückschicken, die über die italienische Küste in die EU gekommen und anschließend weitergereist waren. Rund 100 Menschen haben am Abend in München gegen Polizeigewalt demonstriert. Hintergrund war der Polizeieinsatz am Dienstag, bei dem ein 14-Jähriger durch einen Schuss eines Beamten getroffen worden war. Der Junge habe nur eine Softair-Pistole bei sich gehabt und liege nun schwer verletzt im Krankenhaus, hieß es bei der Kundgebung. Wie es zu dem Schusswaffeneinsatz habe kommen können, müsse nun dringend aufgearbeitet werden. Zum Fußball. Der FC Bayern hat wie im Vorjahr den Franz-Beckenbauer Supercup gewonnen. Der deutsche Meister siegte bei Vizemeister Borussia Dortmund mit 2:1. Die Münchner sind zum insgesamt 12. Mal Supercup-Sieger. Es ist jetzt 7:15.
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6: Ich bin Gregor Jusse Moser. Guten Morgen. Wenn die Bundesregierung das Strafmaß bei Angriffen auf Zugbegleiter nicht bald verschärft, droht die Bahngewerkschaft IVG mit bundesweiten Streiks im Regionalverkehr ab Januar. Ein entsprechendes Gesetz müsse noch in diesem Jahr in den Bundestag, sagte Gewerkschaftschef Martin Burkhardt der Bild am Sonntag. David Riemer berichtet aus Berlin.
7: Anfang Februar war ein Schaffner in einem Regionalexpress von einem Fahrgast bei einer Ticketkontrolle angegriffen und tödlich verletzt worden. Seitdem fordert die EVG mehr Sicherheit für Zugbegleiter und erhöht jetzt den Druck. Bundesverkehrsminister Bilger hat kürzlich Gespräche in der Bundesregierung angekündigt, um auch bei Angriffen auf Zugbegleiter höhere Strafen zu erreichen, wie schon für Rettungskräfte.
6: Deutschland und Italien streiten weiter über die Rücknahme von Geflüchteten. Jetzt hat Italiens Vizeregierungschef Salvini angekündigt, keine Migranten zurückzunehmen, die nach Deutschland weitergereist sind. Salvini, der Vorsitzender der rechtspopulistischen Lega-Partei ist, begründet das damit, dass deutsche Hilfsorganisationen mit Schiffen Geflüchtete im Mittelmeer aufnehmen und nach Italien bringen. Allerdings regeln EU-Migrationspakte, dass Mitglieder Migranten dorthin zurückschicken dürfen, wo diese zuerst EU-Gebiet betreten haben. Beim Hantieren mit Chemikalien für Pyrotechnik sind drei Jugendliche in Rosenheim am Abend teilweise schwer verletzt worden, das sagte ein Polizeisprecher der Nachrichtenagentur dpa. Was genau der Plan der Jugendlichen war und was dann schiefging, ist noch unklar. Zwei der drei Jugendlichen kamen in Spezialkliniken. Eine Woche vor dem Start der Fußball-Bundesliga hat Bayern München den ersten Titel der neuen Saison gewonnen, den Franz-Beckenbauer Supercup. In Dortmund setzte sich das Team mit 2:1 durch. Für die Bayern trafen Nathaniel Brown und Michael Olise. Dortmunds Anschlusstreffer schoss Fabio Silva.
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8: Guten Morgen zum Kirchenmagazin ab in den Sonntag bei Radio Euroherz. Ich bin Thomas Ploss und heute fragen wir ganz offen die Jüngeren in Oberfranken, wie wichtig ist die Kirche für euch? Und Fälle von MeToo gab's schon in der Bibel. Die schöne Susanna wird von zwei Richtern bedrängt und erpresst. Sie wehrt sich und wird zum Tod verurteilt. Ob es noch ein Happy End für Susanna gibt, das hört ihr heute in 1000 Typen der Bibel. Außerdem gibt es natürlich auch heute wieder Tipps, was man evangelisch in dieser Woche unternehmen kann. Vom Lieblingsmenschengottesdienst bis hin zur oberfränkischen Orgelmusik. Einen wunderschönen guten Morgen mit Radio Euroherz.
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0: Ich bin Thomas Ploss, schönen guten Morgen. Die Kirchenbänke werden leerer, die Austrittszahlen steigen. Seit Jahren ist das eine der großen Erzählungen über die evangelische und katholische Kirche in Deutschland. Aber was heißt das eigentlich für die, die noch da sind oder für die, die vielleicht wiederkommen könnten? Unser evangelischer Kollege Janik Hopp fragt junge Leute, wie relevant Kirche für sie noch ist.
1: Also das ist natürlich eine äußerst kontroverse Frage. Ich habe das Gefühl, die positiven Seiten, die von der Kirche als Institution erfüllt werden, auch durch andere Institutionen genauso effektiv gemacht werden könnten.
2: Also in meinem Leben ist die Kirche gar nicht von so hoher Relevanz, aber ich bin mir sicher, dass vor allem dadurch, dass es ja momentan viele Personen gibt, die einsam sind, und das sind nicht nur die alten Leute, sondern es sind auch ganz viele junge Leute, glaube ich, dass die Kirche da auf jeden Fall Verbindung schaffen kann.
3: Ich denke, gerade heute wäre es schon auch gut, wenn Leute mal einen Anker hätten im Leben, was ihnen Halt und Struktur gibt. Und das kann die Kirche, denke ich, vielen auch geben.
4: Auf der einen Seite würde ich vermuten, dass die Bedeutung ein bisschen nachgelassen hat, weil vor allem ältere Generationen eher noch sonntags in die Kirche gehen, als es jetzt von meiner Altersgruppe schon gehört hätte. Andererseits finde ich, dass gerade in unserer Altersgruppe sich die Bedeutung von Kirche sehr verändert hat.
1: Ich habe persönlich viel Kinder- und Jugendarbeit in der Kirche auch selbst gemacht und erfahren als Kind und Jugendlicher. Ich glaube, da macht die Kirche einen sehr guten Job.
5: Zwischen sehr guter Job oder überflüssig. Ein klares Bild ergibt sich nicht. Pfarrerin Lisa Meyer zu Hörste aus Wildenheid-Meilschnitz erlebt diese Ambivalenz auch in ihrer eigenen Gemeinde jeden Tag.
6: Ich glaube, Kirche gibt oft nicht das, was die jungen Menschen suchen. Das, was sie suchen, ist, glaube ich, eine richtig coole Gemeinschaft. Insgesamt merke ich, dass junge Menschen kein übermäßiges Interesse an Kirche haben. Also das sehe ich vor allem bei meinen Kindern und ihren Freunden. Aber manchmal eben doch. Ich habe um die 50 Konfis und pro Jahrgang, würde ich sagen, machen 3 oder 4 oder 5 als Teamer weiter. Und pro 5 Jahrgänge bleibt ein Teamer, der auch weiter engagiert ist. Also es ist natürlich nicht wahnsinnig viel, aber man hat ein paar junge Leute, die gute Erfahrungen mit Kirche gemacht haben und die sagen, doch, du kannst mich immer fragen. Wenn du was brauchst, ruf an, schreib eine WhatsApp.
5: Und so bleiben immerhin ein paar nach der Konfi-Arbeit in der coolen Kirchengemeinschaft. Was noch mehr junge Leute anziehen würde, darüber brütet Jenny Puff. Sie ist 22 Jahre, engagiert sich im Kirchenvorstand in Coburg und kennt beide Seiten. Die Kirchenrealität und die Wünsche ihrer eigenen Generation.
7: Ich glaube, es müsste einfach noch mehr modernere, innovativere Ideen geben, die den Kirchenraum auch als anderen Ort nutzen als nur für Gottesdienste. Da schweben mir Sachen vor, wie irgendwie gemeinsam Sport in der Kirche zu machen, Yoga oder einfach normale sportliche Aktivitäten oder ein Kinoabend oder Workshops für Kinder, dass man mehr die christlichen Werte einfach vermittelt, wie zum Beispiel Gemeinschaft, Zusammenhalt, als dass man wirklich auf die religiösen Inhalte so viel Wert legt.
5: Yoga, Kino, Workshops. Okay, zwischen sinkenden Zahlen und leeren Bänken zeigt sich, es gibt junge Menschen, die bleiben, die mitgestalten, die sich genau diesen Wandel wünschen. Die Frage ist vielleicht weniger, ob die Kirche noch relevant ist, sondern wie viel Mut sie hat, sich selbst noch einmal neu zu erfinden. Janik Hopf, evangelische Redaktion.

0: 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Und mein Kollege Christoph Lefert hat zur Ferienzeit wieder einen tollen christlichen Oldie ausgegraben.
1: Mein Song heute kommt aus einer amerikanischen Gospel- und Soul-Familie von den Winans. Von den insgesamt 10 Brüdern und Schwestern und drumherum kenne ich vor allem die Gospel-Mama Dolores Winans und Soul-Brother Bibi Winans, aber Cece Winans, das ist die erfolgreichste. Sie stammen alle aus Detroit, geboren ist Cece als Priscilla Marie Winans Love, ist inzwischen auch 62 Jahre alt. Man findet sie als Stern auf dem Hollywood Walk of Fame. Fame errungen hat sie beispielsweise mit dem Song Count on Me im Duett mit Whitney Houston für deren Film Warten auf Mr. Right. Cece veröffentlicht regelmäßig Soloalben, 3 davon erreichten Gold, daneben mehrere Grammys als beste Gospelsängerin, bestes Gospelalbum etc. Der Song heute ist ein simples Gebet, fängt fast an wie das Vaterunser und heißt Heavenly Father. Was ich daran mag, Cece Winans betet nicht fromm, sondern singt: Hey Gott, ich klingel an deiner Tür, komm, lass mich rein, ohne dich kann ich nicht weiter stark sein. Hier ist Cece Winans mit dem Song Heavenly Father.

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10: Ich bin Gregor Jose Moser. Guten Morgen. Wenn die Bundesregierung das Strafmaß bei Angriffen auf Zugbegleiter nicht bald verschärft, droht die Bahngewerkschaft IVG mit bundesweiten Streiks im Regionalverkehr ab Januar. Ein entsprechendes Gesetz müsse noch in diesem Jahr in den Bundestag, sagte Gewerkschaftschef Martin Burkhardt der Bild am Sonntag. David Riemer berichtet aus Berlin.
11: Anfang Februar war ein Schaffner in einem Regionalexpress von einem Fahrgast bei einer Ticketkontrolle angegriffen und tödlich verletzt worden. Seitdem fordert die EVG mehr Sicherheit für Zugbegleiter und erhöht jetzt den Druck. Bundesverkehrsminister Bilger hat kürzlich Gespräche in der Bundesregierung angekündigt, um auch bei Angriffen auf Zugbegleiter höhere Strafen zu erreichen, wie schon für Rettungskräfte.
10: Beim Hantieren mit Chemikalien für Pyrotechnik sind 3 Jugendliche in Rosenheim am Abend teilweise schwer verletzt worden, das sagte ein Polizeisprecher der Nachrichtenagentur dpa. Was genau der Plan der Jugendlichen war und was dann schiefging, ist noch unklar. 2 der 3 Jugendlichen kamen in Spezialkliniken.
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0: aber das letzte Wort ist noch nicht gesprochen.
1: 1000 Typen der Bibel. Lauter Duldis, Haubentaucher, Krawallschachteln, Frecker, Reinmeicheler, Kniefiesler, Schnarchzapfen, Hans Kasper und Scheiderle. 1000 Typen der Bibel. Anne ärcher als der Anne. Trotzdem irgendwie schön.
2: Heute die schöne Susanna. Der Name bedeutet Lilie, Lotusblüte. Diese Story läuft unter dem Hashtag MeToo.
3: An einem heißen Tag nimmt die schöne Susanna ein Bad in ihrem Garten. Vermutlich leicht bekleidet. Normalerweise ist das kein Problem. Zwei Angestellte bewachen sie. Das Anwesen ist groß.
2: Die Facts. Die Geschichte spielt 600 vor Christus. Die Juden leben im Exil in Babylon, im heutigen Irak. Susanna gehört zur High Society. Die Villa ihres Mannes wird auch als Gerichtssaal genutzt. Die zwei Richter sind allerdings korrupt.
3: Während Susanna badet, schleichen sich die zwei alten Richter in den Garten. Die beiden Widerlinge sind scharf auf Susanna und überfallen sie, als die Angestellten kurz weg sind. Susanna will nichts mit ihnen zu tun haben. Allerdings sagen die beiden Lüstlinge, entweder Sex oder wir klagen dich an wegen Ehebruch. Darauf steht die Todesstrafe. Wie reagiert man denn auf so eine Erpressung?
4: Zurückschlagen und zurückerpressen.
5: Ich würde nie eine Frau erpressen.
6: Lächeln und gehen.
3: Susanna gibt nicht nach. Sie schreit. Die beiden widerlichen Richter schreien auch, verleumden sie. Und das Urteil lautet Tod wegen Ehebruch. Susanna sagt mutig, ich wurde verleumdet. Keiner glaubt ihr. Da schaltet sich ein junger Prophet ein, der sich später noch mit einigen Königen anlegt. Daniel in der Löwengrube. Der erste Vegetarier aus religiösen Gründen. Daniel besteht darauf, dass der Prozess neu aufgerollt wird. Im Einzelverhör verwickeln sich die alten Richter in Widersprüche. Ihre Lüge fliegt auf.
2: Update. Auch heute sind Frauen so mutig wie Susanna. Gisèle Pelicot oder Nastassja Kinski machen Missbrauch öffentlich. Die Bibel verschweigt Sex und Gewalt nicht. In Europa wird 1800 Jahre später die getrennte Zeugenbefragung eingeführt mit Verweis auf Susanna.
3: Susanna wird freigesprochen. Ob sie danach allerdings nochmal Lust hatte, im Garten zu baden? Wohl eher nicht.
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Ihr hört ab in den Sonntag bei Radio Euroherz. Ich bin Thomas Ploss. Schönen guten Morgen. Frauen wehren sich gegen Übergriffe schon seit vielen tausend Jahren. Das zeigt eine Story aus der Bibel, die sogar unser Rechtssystem in Europa verändert hat. Mächtige Männer, eine mutige Frau, eine miese Verschwörung,

Schön, dass ihr mit uns aufsteht. Ihr hört Radio Euroherz am Sonntag mit Ab in den Sonntag. Ich bin Thomas Ploss. Drahtfiguren mit Seele. Die Hofer Floristin Tanja Kraus zeigt ihre Lieblingsmenschen. Das sind Skulpturen aus Draht. Dazu gibt's einen Gottesdienst mit Segen für die eigenen Lieblingsmenschen in Hof im Lorenzpark heute um 17 Uhr. Bei Theos Stammtisch geht's um Tiefgang. Thema dieses Mal Friede, Freude, Pustekuchen. Theologie und Philosophie bei einem Bierchen in Hof in der Studi-Kneipe zur Auszeit am Mittwoch um 19.30 Uhr. Ein Radweg-Gottesdienst wird in Wurlitz gefeiert, samt Minisnack zur Stärkung bei Sonne am Festplatz, bei Regen im alten Schulhaus. Das Ganze am nächsten Sonntag ab 10 Uhr. Egal was ihr macht, wir wünschen euch viel Spaß dabei.

0: Das war unsere evangelische Sendung Ab in den Sonntag. Schön, dass ihr dabei seid. Am kommenden Sonntag sind wir wieder für euch da bei Radio Euroherz zwischen 8 und 9. Also nächsten Sonntag wieder einschalten oder besser immer anlassen. Ich bin Thomas Ploss. Schönen guten Morgen. Und jetzt kommt die Andacht heute mit Benjamin Hopp aus Wüstenselbitz.
1: Es gibt solche Tage, da kostet schon das Aufstehen Kraft. Nach außen läuft das Leben weiter. Man geht zur Arbeit, erledigt den Einkauf, trifft Menschen. Aber innerlich ist etwas zerbrechlich geworden. Die Hoffnung glimmt nur noch wie eine kleine Flamme. Vielleicht kennt ihr solche Zeiten. Genau für solche Menschen steht heute ein Satz in der Bibel. Das geknickte Rohr wird er nicht zerbrechen und den glimmenden Docht wird er nicht auslöschen. Als Jesus den Menschen begegnete, wurde dieser Satz lebendig. Er wandte sich denen zu, die andere längst aufgegeben hatten. Er berührte die Kranken, vergab Schuldigen, selbst am Kreuz hörte seine Liebe nicht auf. Und an Ostern machte Gott deutlich, diese Liebe lässt das Leben über den Tod siegen. Vielleicht fühlt sich eure Hoffnung im Moment auch nur wie ein glimmender Docht an. Dann hört diese Zusage, Jesus bläst ihn nicht aus, er schützt ihn. Er schenkt neue Hoffnung und der gute Hirte gibt euch nicht auf. Geht mit dieser Hoffnung in diesen Sonntag und in die neue Woche. Der gute Hirte geht mit euch. Heute, morgen und an jedem neuen Tag. Euer Gemeindereferent Benjamin Hopp aus Wüstenselbitz.

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3: Ich bin Gregor Jusse Moser. Guten Morgen. Wenn es um Rentenansprüche für pflegende Angehörige geht, will der neue Bundesgesundheitsminister Lindemann nicht sparen. Das hat der CDU-Politiker der Bild am Sonntag gesagt, mit Blick auf bisher geplante Einsparungen. Er wolle das korrigieren, sodass die entsprechenden Rentenpunkte erhalten bleiben. Ähnlich hatte sich auch Kanzler Merz geäußert. Eine Mehrheit der Menschen in Deutschland geht davon aus, dass Bundeskanzler Merz nicht bis zum Ende der laufenden Legislaturperiode im Amt bleiben wird. Das zeigt eine YouGov-Umfrage. Aus Berlin berichtet Jan-Henner Reitze.
4: Unterm Strich sind es 54% der Befragten, die erwarten, dass die Amtszeit von Merz vorzeitig zu Ende geht. Eine noch größere Mehrheit meint, dass der Kanzler durch die personellen Veränderungen rund um den Rücktritt von Jens Spahn als Unionsfraktionschef Autorität verloren hat. Und NRW-Ministerpräsident Hendrik Wüst halten mit 25% mehr Befragte für den geeigneteren Kanzler als Friedrich Merz mit 9%.
3: In München haben am Abend rund 100 Menschen demonstriert, und zwar gegen einen Polizeieinsatz vom Dienstag. Dabei war ein 14-Jähriger durch einen Schuss eines Beamten schwer verletzt worden. Der Junge hatte eine täuschend echt aussehende Soft-Air-Pistole bei sich. Die Familie behauptet, der Jugendliche habe seine Waffe weggeworfen und gerufen, dass es sich um ein Spielzeug handelt. Die Polizei sagt dagegen, der Junge habe sich mit erhobener Waffe zu dem Beamten gedreht. Wir schauen zum Fußball. Eine Woche vor dem Bundesliga-Start hat der FC Bayern mit dem Franz Beckenbauer Supercup den ersten Titel der Saison gewonnen. In Dortmund siegten die Münchner mit 2:1. Außerdem läuft seit gestern die erste Runde des DFB-Pokals. Weiter sind zum Beispiel schon Leipzig, Augsburg, Nürnberg, Leverkusen oder auch Bremen. Heute ab 13 Uhr spielen unter anderem Greuther Fürth gegen Bochum, der Balinger SC gegen Magdeburg oder auch Düsseldorf gegen Freiburg.
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5: Einen schönen Sonntag mit Radio Euroherz wünsche ich euch. Heute ist unter anderem Welttag der Narzisse. Ich möchte euch gleich aber in eine ganz andere spannende Welt entführen, nämlich nach Saalfeld in Thüringen. Dort gibt es die Feengrotten. Yvonne Wagner ist Geschäftsführerin.
6: Die Saalfelder Feengrotten sind ein einzigartiges Naturwunder. Sie entstanden aus einem mittelalterlichen Alaunschieferbergwerk, das die Natur nach Schließung in eine faszinierende Tropfsteinhöhle verwandelt hat. Und diese Faszination an Form und Farben hat auch dazu geführt, dass die Feengrotten als die farbenreichsten Schaugrotten der Welt im Guinness-Buch der Rekorde stehen.
5: Die Feengrotten sind jetzt für das Naturwunder des Jahres nominiert. Mehr dazu gibt's gleich. Dazu die beste Playlist der Region, wie ihr das von Radio Euroherz gewohnt seid. Ich bin Thomas Ploss. Schönen guten Morgen.

0: hört Radio Euer Herz am Sonntag. Ich bin Thomas Ploss. Schön, dass ihr mit uns aufsteht. Guten Morgen. Tief unter Saalfeld verbirgt sich eine Welt aus Farben, die es so kein zweites Mal auf der Welt gibt. Jetzt könnte diese Welt einen ganz besonderen Titel tragen, nämlich Naturwunder des Jahres. Die Saalfelder Feengrotten sind zum ersten Mal dafür nominiert und stehen im Finale gegen 8 weitere beeindruckende Naturschauplätze aus ganz Deutschland. Wie aus einem stillgelegten Bergwerk ein solches Wunder werden konnte, erzählt Yvonne Wagner. Sie ist Geschäftsführerin der Feengrotten.
1: Die Feengrotten, die sind ein einzigartiges Naturdenkmal, denn sie entstanden aus einem mittelalterlichen Alaunschieferbergwerk. Und als dieses um 1850 geschlossen wurde, weil der Abbauprozess sich nicht mehr gelohnt hat, da hatte die Natur Zeit, eine Faszination an Tropfsteinen, an Farben und seltenen mineralischen Verbindungen entstehen zu lassen.
0: Aus Stillstand wurde Farbenpracht. Eine Geschichte, die berührt und die vielleicht bald mit einem großen Titel belohnt wird.
1: Wir wären unglaublich stolz, denn wir könnten somit noch mehr Menschen begeistern oder sie anlocken, sich dieses Schauspiel anzuschauen. Und es wäre natürlich auch touristisch ein absoluter Gewinn für uns, deutschlandweit die Feengrotten und die Stadt Saalfeld noch viel bekannter zu machen.
0: Stolz, Aufmerksamkeit, neue Besucher, ein

0: Titel mit echter Strahlkraft für die ganze Region. Aber der Weg dorthin führt über eine Abstimmung gegen 8 starke Mitbewerber.
1: Also ich glaube schon daran, dass wir sehr, sehr gute Chancen haben. Das hängt natürlich auch davon ab, wie viele Menschen für uns stimmen. Und wenn ich einen Wunsch hätte an dieser Stelle, dann stimmen Sie doch für uns.
0: Ein klarer Appell also an uns alle, denn diese Wahl entscheidet sich nicht in einer Jury-Sitzung, sondern an tausenden Bildschirmen im ganzen Land. Und wir können mithelfen.
1: Abstimmen, abstimmen, abstimmen. Sagen Sie Ihren Freunden, Ihren Arbeitskollegen, den Familien und wen Sie sonst noch treffen.
0: 3 Klicks, die viel bewegen können. Und sollte der Titel tatsächlich nach Saalfeld gehen, hätte das für die Zukunft der Feengrauten durchaus Bedeutung.
1: Das wäre in unserer Kommunikation ganz oben. Und ich darf Ihnen verraten, wir haben hier noch ganz tolle Pläne für die Zukunft. Da würde es uns bestimmt auch weiterhelfen. Das ist wie mit dem UNESCO-Weltkulturerbe. Man liest es, man interessiert sich dafür, man will es unbedingt sehen und das erhoffen wir uns ebenso.
0: Große Visionen für ein kleines Bergwerk mit großer Geschichte. Doch bevor wir davon träumen, wie genau kommen wir eigentlich zur Abstimmung?
1: Gehen Sie auf feengrotten.de, dort finden Sie das Abstimmungstool, sagen Sie es Ihren Freunden, Bekannten, Ihren Arbeitskollegen und voten Sie für uns.
0: Eine farbenprächtige Welt tief unter Thüringen kämpft um einen großen Titel und jede Stimme zählt. Noch bis zum 27. September könnt ihr mitentscheiden, ob die Feengrotten in Saalfeld tatsächlich das Naturwunder des Jahres werden. Alle Infos dazu gibt's auf feengrotten.de und vielleicht schreiben wir schon bald gemeinsam Geschichte für Saalfeld.
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5: Ich bin Gregor Jusse Moser. Guten Morgen. Wenn es um Rentenansprüche für pflegende Angehörige geht, will der neue Bundesgesundheitsminister Lindemann nicht sparen. Das hat der CDU-Politiker der Bild am Sonntag gesagt, mit Blick auf bisher geplante Einsparungen. Er wolle das korrigieren, sodass die entsprechenden Rentenpunkte erhalten bleiben. Ähnlich hatte sich auch Kanzler Merz geäußert. In München haben am Abend rund 100 Menschen demonstriert, und zwar gegen einen Polizeieinsatz vom Dienstag. Dabei war ein 14-Jähriger durch einen Schuss eines Beamten schwer verletzt worden. Der Junge hatte eine täuschend echt aussehende Soft-Air-Pistole bei sich. Die Familie behauptet, der Jugendliche habe seine Waffe weggeworfen und gerufen, dass es sich um ein Spielzeug handelt. Die Polizei sagt dagegen, der Junge habe sich mit erhobener Waffe zu dem Beamten gedreht.
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0: Aufstehen mit Radio Euro Herz und der besten Playlist für die Region. Ich bin Thomas Ploss. Einen schönen Sonntagmorgen. Ja, und wenn die aktuelle Wetterlage etwas Gutes hat, dann, dass man endlich wieder durchlüften kann. Langsam werden die Nächte auch wieder erträglicher und man kann besser schlafen. Trotzdem kann es aktuell passieren, dass ungebetene Gäste in die Wohnung kommen. Fledermäuse sind nämlich gerade vermehrt unterwegs. Aber warum eigentlich? Erich Schiffelholz vom LBV.
1: Die Jungtiere sind jetzt so weit, dass sie ausfliegen selber. Und das ist jetzt die Zeit, wo die mitfliegen mit den Müttern und da natürlich dann Quartiere aufgesucht werden. Man versucht also hinter Fliegen, hinter Moskitos, wie es so schön heißt, herzufliegen. Und dadurch gerät man auch in Wohnungen manchmal rein. Meistens dann in Gruppen gleich. Und dann hat man den Salat.
0: Ganz wichtig ist dann aber, Ruhe zu bewahren. Also nicht den Besen schnappen und versuchen, die Tiere rauszuscheuchen.
1: Nicht panisch. Man kann dann Folgendes machen, dass man also den Aufenthaltsort dieser Fledermausgruppe einfach beschränkt, indem man einfach die Türen zumacht, damit die in dem einen Zimmer bleiben. Licht aus, Fenster weit auf und dann drauf gewartet, dass er wieder ausfliegt.
0: Falls das nicht klappen sollte, kann man auch selbst aktiv werden.
1: Man nimmt die dann immer mit einem dicken Handschuh vorsichtig ab und gibt die in der Schachtel rein, mit ein wenig ein Küchentuch unten, dass sie sich ja dort drunter ein bisschen verstecken können, und macht den Deckel zu und lässt die dann abends hinaus. Stellt die mal wegen auf den Balkon und wartet darauf, dass sie von sich aus hinausfliegen.
0: Schaut aber wirklich, dass ihr alle Tiere gefunden habt, denn die Fledermäuse sind in der Regel in kleinen Gruppen unterwegs. Heißt, eine Fledermaus kommt selten allein. Es kann also auch sein, dass sie in Vasen oder Tassen fliegen und nicht von alleine wieder rauskommen. Also einmal die Wohnung gut absuchen, ob sich nicht doch irgendwo noch eine versteckt.
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Zinner. Er bringt euch weiter gut durch den Sonntag. Unter anderem geht es bei ihm um die Neuzugänge der Selber Wölfe und einen abhanden gekommenen Bären in Bad Meißenstadt. In diesem Sinne, Servus, bis bald. Macht's gut, schönen Sonntag. 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
10: Ich bin Gregor Jose Moser. Wer Zugpersonal angreift, soll härter bestraft werden. Ein Gesetz dafür hat die Bundesregierung

0: Regierung angekündigt, aber noch nicht umgesetzt. Deshalb droht die Bahngewerkschaft EVG mit Streiks. EVG-Chef Burkhardt sagte der Bild am Sonntag, das Gesetz müsse noch dieses Jahr in den Bundestag, sonst werde im Januar im Nahverkehr gestreikt. Im Februar war bei Kaiserslautern ein Zugbegleiter attackiert und getötet worden. Die Pflegeversicherung ist in Finanznöten, deshalb sind Einsparungen geplant. Der neue Bundesgesundheitsminister Lindemann will bei Rentenansprüchen für pflegende Angehörige aber doch nicht sparen, wie er der Bild am Sonntag gesagt hat. Ronny Thorau berichtet.
1: Menschen, die ihre Angehörigen pflegen, bekommen unter bestimmten Voraussetzungen Rentenbeiträge gezahlt, bis zu 740 Euro im Monat. Lindemanns Amtsvorgängerin Nina Waken hatte einen Entwurf zur Pflegereform vorgelegt, der diese Ansprüche auf 70% kürzen würde. Gesundheitsminister Lindemann findet, damit verliere die Gesellschaft an Wärme, weil es bei pflegenden Angehörigen um Menschen gehe, die unsere Gesellschaft zusammenhalten.
0: Wir schauen ins oberbayerische Rosenheim. Da haben sich drei Jugendliche am Abend teils schwer verletzt beim Hantieren mit Pyrotechnik. Sie hatten laut Polizei verschiedene Chemikalien miteinander vermischt. Was sie damit vorhatten, ist noch unklar. Zwei der drei Jugendlichen kamen in Spezialkliniken. Gedenken an die Opfer des Anschlags in Solingen. Dort hatte vor 2 Jahren ein islamistischer Terrorist beim Stadtfest 3 Menschen mit einem Messer getötet, 8 weitere wurden verletzt. Der Täter wurde letztes Jahr zu lebenslanger Haft mit anschließender Sicherungsverwahrung verurteilt. Jetzt am Vormittag findet ein Gottesdienst in der evangelischen Stadtkirche in Solingen statt. Für den Abend ist unter anderem ein öffentliches Gedenken geplant. Die Gottesanbeterin breitet sich in Deutschland immer weiter aus. Der Naturschutzbund NABU zählt seit Anfang Juli mehr als 15.000 gemeldete Sichtungen. Früher kam das Insekt nur am Kaiserstuhl vor, mittlerweile ist es sogar in Berlin ein häufiger Anblick. Der Grund dafür ist laut NABU der Klimawandel. Wärmere Temperaturen begünstigen die Entwicklung der Eipakete. Es ist jetzt 9:50 Uhr.
2: Dann kommt hier der Blick aufs Wetter für die Region. Aktuell die Temperaturen bei 14 Grad. Es werden heute bis zu 21. Und es ist eigentlich ein ganz schöner Sommertag. Also mit viel Sonnenschein, ein paar harmlosen Wolken am Himmel. Trocken bleibt es auf jeden Fall. Eigentlich ganz angenehmes Wetter, auch nicht zu heiß. Nur die Nächte. Die sind jetzt wirklich in diesen Tagen empfindlich kühl, also auch in der kommenden Nacht wieder Tiefstwerte zwischen 5 und 9 Grad. Dafür wird die kommende Woche wieder ein bisschen sonniger, ein bisschen sommerlicher. Da gehen dann auch die Temperaturen langsam wieder so Richtung 25, 26 Grad und es wird auch ziemlich sonnig. Und auf den Straßen sehr entspannt. Wir haben nichts zu melden, keine Staus, keine Behinderungen, keine Blitzer. Darf gerne so bleiben. Euch allen eine gute und sichere Fahrt.
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2: Und ich wünsche euch einen wunderschönen Sonntagvormittag. Freut mich sehr, dass wir diesen 23. August mal wieder gemeinsam verbringen. Ja, der ganze Regen der letzten Tage und Wochen, der hat, glaube ich, der Natur bei uns in der Region wirklich, wirklich gut getan. Und alle Menschen, die nicht so gut mit der Hitze können, die freuen sich, glaube ich, auch gerade sehr drüber, dass es einfach mal ein bisschen kühler ist, ein bisschen angenehmer. Trotzdem ist es heute eigentlich ganz schön, perfekt zum Rausgehen und wir haben gleich für euch ein paar tolle Tipps, was ihr machen könnt, falls ihr heute an diesem Sonntag noch nichts vorhabt. Kommt gut rein, jetzt bei uns in der Playlist erstmal Aus Dis mit Electrified.

0: Und ich wünsche euch allen einen wunderschönen Sonntag. Das ist der 23. August bei Radio Euroherz.
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0: Dann schauen wir jetzt nach Hof in den Lorenzpark, denn der Lorenzpark

0: Park und die Lorenzkirche verwandeln sich heute für euch in ein Zentrum für Kunst und Kultur. Die Hofer Künstlerin und Floristin Tanja Kraus und die Evangelisch-Lutherische Kirche laden euch zu einem zauberhaften Abend aus Drahtkunst, Popmusik und Segen ein. Los geht's am Abend mit einer ganz modernen Segensfeier in der Lorenzkirche. Im Anschluss könnt ihr euch eine Open-Air-Galerie mit schönen Skulpturen aus Draht anschauen. Insgesamt sind es 18 Figuren. Beginn um 5, musikalisch umrahmt, wird die Veranstaltung von der christlichen Pop- und Rockband Hope and Mind. Dann habt ihr heute nochmal die Chance, in Münchberg ordentlich abzurocken. Das Tribute-Festival am Schützenhaus ist zurück. Und zum Endspurt, da wird es musikalisch nochmal ganz besonders, sagt der Eventmanager Christian Schmalz.
1: Im Vergleich zu letzten Jahr kommt in diesem Jahr der Sonntag hinzu. Hier werden wir deutsch und zwar mit Maffei Pur, eine der besten Peter Maffei Bands ganz Deutschlands. Die bringen die großen Rockhymnen und die Klassiker von Peter Maffei auf die Bühne und was will man da anderes machen als mitsingen.
0: Ja, und darüber hinaus könnt ihr euch auch erstmals auf einen Merchandise-Stand freuen mit den Tribute-Festival-Shirts von der Hochschule Hof. Beginnt da heute um 20 Uhr auf dem Gelände des Schützenhauses. Der Garten des Siebenquell Gesundheitsressorts in Bad Weißenstadt, der wird heute nochmal zur Open-Air-Location. Das ist der zweite Tag des Sommer-Open-Airs. Freut euch dort auf leckeres Essen, auf eine Hüpfburg, auf Live-Musik mit der Band Jet Set. Der Eintritt natürlich frei. Und auf der Luisenburg in Wunsiedel steht heute eine magische Nacht der ganz besonderen Art an. Bei der Nacht der Tenöre begeistern drei herausragende Stimmen mit Arien aus bekannten Opern, Operetten und Musicals bis zu Rock- und Pop-Songs. Begleitet werden die drei Tenöre vom Venezia Festival Orchestra, deren herausragende Qualität das Publikum auf der Luisenburg ja schon begeistert hat. Auch da beginnt's um 20 Uhr und schaut sehr gerne mal in unseren Eventkalender auf euroherz.de. Alle Tipps, alle Events aus der Region, jederzeit für euch zum Nachlesen.

Es ist kurz vor 10:30. Ich wünsche euch einen schönen Sonntag mit dem schnellen Blick auf die Straßen. Langsam staut sich schon wieder auf der A9 in der Baustelle vor dem Dreieck Bayreuth-Kulmbach. Es sind jetzt schon wieder 2 Kilometer. Bitte plant mal ein paar Minuten mehr Fahrzeit ein. So, Fußball ist heute am Wochenende. Also vielleicht habt ihr ja gestern schon den Franz Beckenbauer Supercup im Fernsehen geschaut. Der FC Bayern gewinnt am Ende gegen Borussia Dortmund mit 2:1. Und heute geht's gleich weiter. Es ist DFB-Pokal. Gleich am frühen Nachmittag um 13 Uhr darf eine fränkische Mannschaft ran. Die Spielvereinigung Greuther Fürth trifft im Zweitligaduell auf den VfL Bochum. Um 15.30 Uhr dann weitere Partien. Braunschweig gegen Union Berlin zum Beispiel oder auch Darmstadt gegen Jena. Und der letzte Durchgang dann heute um 18 Uhr, unter anderem mit Düsseldorf gegen Freiburg und Essen gegen St. Pauli. Also für viele ist das heute vielleicht eine ganz schöne Sonntagsbeschäftigung, einfach gemütlich daheim auf der Couch.

0: Vormittag. Wir schauen kurz aufs Wetter für die Region. Heute ist es eigentlich ein sehr angenehmer Tag. Schön für Ausflüge, schön zum Rausgehen. Nicht zu heiß, bei Höchstwerten bis 21 Grad, aber die Sonne ist da. Also eigentlich ziemlich angenehm. Ich hoffe, ihr könnt es genießen. Nachts ist es momentan wirklich ziemlich kalt. 5 bis 9 Grad da die Temperaturen. Dafür ist die neue Woche, die letzte Augustwoche, wieder sommerlich. Mit Temperaturen bei 25, 26 Grad in der Spitze. Viel Sonne und nur ganz vereinzelt ein paar Schauern und Gewittern, die gerade so Richtung Dienstag und Mittwoch durchziehen können.
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0: Und das ist der Blick auf die Straßen. Wir haben eine Info von der A9, Fahrt Richtung Nürnberg. Da verliert er leider mal wieder ein paar Minuten in der Baustelle vor dem Dreieck Bayreuth-Kulmbach. Aktuell haben wir 2 Kilometer Stau ab Markt Schorgast. 6 Minuten hier momentan der Zeitverlust. Keine Blitzer, da ist alles entspannt. Euch eine gute und sichere Fahrt.
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0: Und wieder musikalisch für jeden was dabei. In dieser halben Stunde gleich bei uns die 90er mit Roxette, Spending My Time, großartige Popballade, 91 war's. Und davor dieser wunderschöne Klassiker von Paul Young aus dem Jahr 83. Das ist Love of the Common People für euren Sonntagvormittag.

0: Einen schönen Sonntag euch allen, das ist der 23. August. Jetzt müssen wir mal gemeinsam ein kleines Rätsel lösen. Denn wir haben einen Aufruf bekommen. Eine Sprachnachricht, die hier auf dem Studio-Handy gelandet ist.
1: Hier ist die Karin aus dem schönen Bad Weißenstadt am See. Das Antiquariat Wispergensis am Marktplatz in Bad Weißenstadt am See vermisst seit dem 10.11. August sein Maskottchen, der Arthur, ein lebensgroßer Teddybär, der immer vorm Antiquariat gesessen ist und der eine kleine Attraktion ist, der auch vom Wiesenfest das erste Mal den Umzug begleitet hat.
0: Also wir suchen gerade einen Teddybär aus Bad Weißenstadt. Anscheinend handelt es sich beim Entführer um einen blonden Mann mit einem silbernen Auto mit selber Kennzeichen.
1: Wir bitten diese Person doch bitte, ihn wieder zurückzubringen. Es erfolgt keine Anzeige, aber es ist beobachtet worden. Und er sollte doch bitte ihn wieder uns dorthin setzen, wo er entwendet hat. Dann wäre für uns auch die Sache erledigt.
0: Also, wer ist der Teddybärendieb von Bad Weißenstadt? Wir hoffen natürlich mal, dem Bären Arthur geht's gut. Solltet ihr das beobachten oder vielleicht ja auch zufällig selber derjenige sein, der den Teddybär geklaut hat, ja, dann meldet euch mal beim Antiquariat in Bad Weißenstadt, beim Verein Wispergensis oder auch einfach bei uns, denn dieser Teddybär, Leute, der muss doch wieder zurück.

0: Das ist Radio Euro Herz. Das ist der Sonntagvormittag, 10:45 ist durch. Wir laden euch heute noch ein allerletztes Mal ein, und zwar ins Open-Air-Kino. Eigentlich hätte ja das Kanu des Manitou schon am Freitag in See stechen sollen. Da hat das Wetter leider nicht ganz mitgespielt. Deshalb haben wir einfach den Euroherz-Kinosommer in Bad Steben um einen Tag verlängert. Heute wird's auf der Terrasse des Kurhauses direkt neben der Therme Bad Steben richtig kultig. Wir zeigen das Kanu des Manitou von und mit natürlich Michael Bulli habe ich. Ganz viele Menschen haben diesen Film gesehen. Es war natürlich einer der riesengroßen Kinoerfolge aus dem letzten Jahr 2025. Und den noch einmal auf der großen Leinwand, das wäre doch was, oder?
1: Bitte lächeln.
2: Komm, Holz Maul.
3: Fast 25 Jahre nach dem Kinohit Der Schuh des Manitou sind Apachenhäuptling Abahachi und sein Blutsbruder Ranger zurück. Auch im Das Kanu des Manitou zicken sich die beiden an, auch in noch so brenzligen Lagen.
4: Bin ich jetzt wieder an eurem Schuld?
5: So bin ich.
4: Aber gedacht,
5: weil du weißt, was ich denke.
4: Ich weiß mehr, was du denkst, wie du glaubst.
3: Eine neue Bande hat es auf die beiden abgesehen, angeführt von Jessica Schwarz.
6: Wir schnappen uns den Kerl, schleifen ihn zur laufenden Nase.
7: Woher für uns das Kanu aus der Höhle heute?
6: Genau, das Kanu des Manitou.
3: Bulli Herbig, Christian Tramitz und Rick Kevanian als Dimitri schlüpfen wieder in ihre alten Rollen.
8: Jacqueline, schwing die Hufe, es geht wieder los.
9: Nein,
8: doch.
0: Euroherz-Reporter Thomas Bremser war das mit einem kleinen Vorgeschmack auf Das Kanu des Manitou. Um 19 Uhr startet in Bad Steben das Vorprogramm. Der Film wird dann mit Einbruch der Dunkelheit beginnen und der Eintritt, auch das sage ich gerne an dieser Stelle nochmal, der ist dank unserer großartigen Sponsoren frei. Und es gibt natürlich auch jede Menge zu essen. Also, kommt unbedingt vorbei. Wir machen uns heute nochmal einen richtig schönen letzten Kinoabend beim Euroherz-Kinosommer in Bad Steben.

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0: Ich bin Gregor Jose Moser. 2 Jahre nach dem islamistischen Terroranschlag in Solingen wird heute der Opfer gedacht. Damals hatte ein abgelehnter Asylbewerber beim Stadtfest 3 Menschen mit einem Messer getötet und 8 verletzt. Er wurde letztes Jahr zu lebenslanger Haft und anschließender Sicherungsverwahrung verurteilt. Nach einem Gottesdienst in der evangelischen Stadtkirche jetzt am Vormittag sind für den Abend eine Dialogveranstaltung und ein öffentliches Gedenken geplant. Dazu wird auch NRW-Ministerpräsident Wüst erwartet. Betroffene Gesichter und große Worte habe es gegeben, aber keine Taten. Das bemängelt die Bahngewerkschaft EVG nach der tödlichen Attacke auf einen Zugbegleiter vor einem halben Jahr. Weil die Bundesregierung die versprochene Strafrechtsverschärfung für solche Taten noch nicht umgesetzt hat, droht Gewerkschaftschef Burkhardt in der Bild am Sonntag jetzt mit Streiks im Regionalverkehr ab Januar. Italien will trotz neuer EU-Regeln bis auf Weiteres keine Migranten aus Deutschland zurücknehmen. Vizeregierungschef Salvini begründet das damit, dass deutsche Hilfsorganisationen mit Schiffen Geflüchtete im Mittelmeer aufnehmen und nach Italien bringen. Mehr von Tine Klimach.
1: Theoretisch muss Italien nach den neuen EU-Regeln die Menschen aufnehmen, weil jeder Migrant in dem EU-Land einen Asylantrag stellen muss, das er zuerst betreten hat. Deshalb wollen Deutschland und andere Länder Migranten wieder zurückschicken, die über die italienische Küste in die EU kamen. Trotzdem hat Rom seit Inkrafttreten des neuen Pakts Mitte Juni keinen einzigen Migranten aus Deutschland zurückgenommen. Italien sagt, das Aufnahmesystem ist komplett überlastet.
0: Für die deutsche Wirtschaft hat Bundeskanzler Merz rasche und umfassende Entlastungen angekündigt. Wachstum und Beschäftigung seien jetzt die wichtigsten Themen, sagte der CDU-Chef der Bild am Sonntag. Bei der Klausur am Dienstag und Mittwoch wolle er sein Kabinett darauf einschwören. Wer es beim Sydney-Marathon über die Ziellinie schafft, bekommt eine Medaille. Auf der Rückseite sind die Skyline und Sehenswürdigkeiten der australischen Metropole zu sehen, darunter auch das Allianz-Stadion. Durch einen Fehler zeigt die Medaille aber nicht das Allianz-Stadion in Sydney, sondern, man ahnte schon, die Allianz-Arena in München. Die Organisatoren nehmen es mit Humor und sagen, die Medaille sei jetzt noch ein bisschen einzigartiger. Es ist jetzt 11:15.
2: Und wir schauen aufs Wetter für die Region an diesem Sonntag. Jetzt momentan 16 Grad die Temperaturen. Heute werden es bis zu 21. Und der Sonntag ist eigentlich ganz angenehm. Viel Sonnenschein, vielleicht auch mit ein paar Wolken am Himmel, aber es bleibt auf jeden Fall trocken. Also eigentlich ganz angenehm die Wetterlage. Nicht zu heiß ist auch der Trend für die nächsten Tage. Erst zur Wochenmitte wird es wieder ein bisschen wärmer mit 25, 26 Grad. Die Sonne bleibt uns auf jeden Fall erhalten. Dann schauen wir noch kurz auf die Straßen. Wir haben 2 Infos von der A9. Einmal Fahrt Richtung Berlin. Bitte Vorsicht zwischen Hof West und dem Dreieck Bayerisches Vogtland. Da liegen Reifenteile auf der Autobahn. Und in der Gegenrichtung, da staut sich's mal wieder zwischen Markt Schorgast und dem Dreieck Bayreuth-Kulmbach. Bitte plant 20 Minuten mehr Zeit ein. Momentan sind es 4 Kilometer Stau im Baustellenbereich. Keine Blitzer heute. Das ist sehr entspannt. Wenn ihr was entdeckt, dann meldet's gerne aufs Studio-Handy.
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2: Vielleicht wart ihr ja heute Morgen auch schon mal kurz draußen, kleine Morgenrunde mit dem Hund oder generell einfach mal so ein kleiner Morgenspaziergang. Dann ist es euch wahrscheinlich aufgefallen, es war heute früh ganz schön kalt, oder? Also ich bin heute so 7:15 aus dem Haus und ich war kurz davor wieder umzukehren und mir die Übergangsjacke zu holen. Sage ich ganz ehrlich. Wir klären gleich mit unserem Wetterexperten Christian König, ob das Wetter in der nächsten Woche so bleibt oder ob es gegen Ende des Augusts dann doch auch nochmal in Richtung Sommer geht. Die Antwort darauf in ein paar Minuten. Davor Classic Rock aus den 80ern von Joan Jett.

0: Wir nehmen euch mit an diesem Sonntag, der 23. August. Es ist der letzte Tag vom Kronacher Freischießen und die Bamberger Sandkerfer. Die ist heute nochmal und die geht noch bis morgen. Wir sprechen ja immer an dieser Stelle übers Wetter, heute und in den nächsten Tagen. Wir machen das mit unserem Wetterexperten Christian König. Und deswegen, Christian, an dich gleich mal die Frage, gibt's denn heute auch passendes Ausflugswetter?
1: Ja, die Chancen stehen ziemlich gut, allerdings.

0: Ist die große Wärme ist weg, aber es gibt wenigstens wieder Sonnenschein ohne Regen und böigen Wind. Die Temperaturen, die haben noch Luft nach oben. Das muss man ganz klar festhalten. Je nach Höhenlage und Region werden sie irgendwo zwischen 18 und vielleicht 22 Grad liegen. Das ist ganz okay, aber nicht überragend. Und zum Abend hin wird es halt schnell auch wieder ziemlich frisch mit einstelligen Tiefstwerten zum Wochenstart.
1: Also du hast die Temperaturen schon angesprochen. Ich muss ganz ehrlich sagen, als ich heute um kurz nach 7 aus der Wohnung bin, das hat sich fast schon ein wenig herbstlich angefühlt. Also ich war kurz davor, tatsächlich umzukehren und die Übergangsjacke zu holen. Christian, wie wird es in der nächsten Woche weitergehen? Geht's wieder in Richtung Sommer? Wir sind ja schließlich immer noch mitten in den Ferien.
0: Ja, das ist schon mal ganz sicher, denn unser Azorenhoch schickt einen Ableger namens Steffen zu uns und das sorgt die ganze Woche hindurch für viel Sonnenschein. Es wird wohl komplett trocken bleiben, bestens natürlich für die Ferien- und Urlaubszeit. Und mit dem Sonnenschein kommen auch die Temperaturen wieder Richtung Sommer voran. Ein bisschen zäher anfangs der Woche, vor allem die Nächte sind noch ziemlich frisch, aber spätestens zur Wochenmitte und dann auch Donnerstag, Freitag können wir verbreitet mit immerhin so 25 bis knapp 30 Grad rechnen und das, denke ich, ist doch perfekt für die Urlaubszeit.
1: Also sommerliche Aussichten für die letzte Augustwoche bei uns in der Region. Dankeschön, Christian.

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2: Wir begleiten euch durch diesen August-Sonntag hier bei uns. Und jetzt schauen wir nach Bamberg. Spektakuläre Bilder gestern vom Entenrennen auf der Regnitz. Eine ganz tolle Tradition gibt es jedes Jahr bei der Sandkerwa. 4000 Badeenten schwimmen um die Wette. Also funktioniert so, organisiert vom Roundtable. Alle Enten werden zeitgleich ins Wasser gelassen und die Ente, die eben als erstes durchs Ziel schwimmt, die hat gewonnen. Und das Ganze ist auch für den guten Zweck. Gewonnen hat übrigens gestern die Ente mit der Startnummer 1978. Also, falls sich irgendjemand angesprochen fühlen sollte. Und falls ihr diese ganzen kleinen Enten mal schwimmen sehen wollt, lohnt sich wirklich, dann googelt mal Entenrennen Sandkerwa Bamberg. Heute übrigens gleich das nächste Highlight, ab 14:30 das große Fischerstechen und morgen Abend zum Abschluss der Sandkerwa dann der Hahnenschlag. Also, vielleicht bietet sich auch da mal ein kleiner Ausflug nach Bamberg an.

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9: Wir schauen aufs Wetter für die Region. Schönen Sonntag euch. Ich habe gerade kurz überlegt, soll ich das Wort in den Mund nehmen? Also der Kollege Christian König, unser Wetterexperte, der hat ja gerade gesagt, nächste Woche wird es wieder schön, da wird es auch wieder wärmer. Aber heute, dieser Sonntag, ich sag's jetzt einfach, spätsommerlich. So wirkt er irgendwie, ne? Also es ist zwar sonnig, es ist richtig schön, die Temperaturen aber heute nur zwischen 17 und 21 Grad. Ein paar Wolken können auch mit dabei sein, aber es bleibt auf jeden Fall trocken. Besonders die Nächte, ja, die werden jetzt wirklich kalt momentan. 5 bis 9 Grad sind die Tiefstwerte. Örtlich ist auch ein bisschen Frühnebel mit dabei. Dafür dann aber die neue Woche eben wieder ein bisschen sommerlicher mit 25, 26 Grad und überwiegend sonnig. Das ist der Euroherz-Verkehrsservice. Um 11:30 mit einer Info von der A9 in Fahrtrichtung Nürnberg. Da dauert es leider mal wieder 20 Minuten länger. 5 Kilometer Stau zwischen Marktschorgast und dem Dreieck bei

0: Rot-Kulmbach. Sonst aber alles entspannt auf den Straßen, auch keine Blitzer. Euch eine gute und sichere Fahrt.
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0: Und jetzt bei uns mit guter Laune Musik von Lionel Richie. Schönen Sonntag euch.

0: Radio Euro Herz. An diesem Sonntagvormittag ist es kurz nach 11:30 und jetzt schicken wir mal ganz liebe Grüße an die ganzen Köchinnen und Köche bei uns, in die ganzen Küchen bei uns in der Euro Herz Region. Ja, ich glaube, an ganz vielen Orten und in ganz vielen Küchen wird gerade das Mittagessen zubereitet. Wir kochen jetzt auch, denn wir checken ja momentan tolle Heimatrezepte für euch aus dem digitalen Kochbuch Freiraum für Genuss. Das ist eine Kampagne von Freiraum Fichtelgebirge und wir, das sind die Julia und der Tobi aus dem Euro Herz Morgen, die picken sich ja immer wieder mal so Gerichte raus, kochen die danach und das machen wir alles zusammen mit dem Profikoch Thomas Puchtler aus Bischofsgrün, der uns seine Location zur Küchenschlacht aufgesperrt hat. Großartig. Heute auf der Speisekarte Rehschnitzel.
1: Ja. Jetzt hat die Julia klopft jetzt gerade die Rehschnitzel oder Medaillons.
2: Ja.
1: Warum macht man das?
2: Damit ich das Fleisch ein bisschen mürber mache, das Bindegewebe ein bisschen zerstört, dass es halt zart wird.
1: Ja, okay, zarter.
2: Und ein Schnitzel muss plattiert werden.
1: Okay.
2: Aber die macht es richtig gut. Ich dachte bisher, Schnitzel mache ich halt aus Kalb oder aus Schwein. Das Schnitzel aus diesem Wildfleisch, also Rotwildschnitzel, dem Kalbschnitzel nicht ein Müh nachgestanden. Also das ist genauso hochwertig, genauso lecker. Wahrscheinlich ist das eine Kopfsache für viele, diese Berührungsangst, oh, Wild und Schnitzel, und aber echt lecker, hat mich echt überzeugt. Und ich werde das ein oder andere Mal bestimmt auch ein Rehschnitzel bei mir auf der Karte haben.
3: Also die Euro Herz Morning Show fand's richtig lecker und jetzt könnt ihr das Ganze nachkochen und gerne mal ausprobieren. Das Rezept gibt's im digitalen Kochbuch Freiraum für Genuss. Mahlzeit.
0: Ja, und ich empfehle euch auch wirklich den Klicktipp auf unsere Social-Media-Kanäle. Da könnt ihr euch schon mal wirklich eure Inspiration fürs Lieblingsrezept im digitalen Kochbuch abholen auf freiraumfuergenuss.de.

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10: Ich bin Gregor Jose Moser. Wegen einer neuen heißen Wetterphase warnt Griechenlands Wetteramt Einwohner und Urlauber für die kommende Woche vor Temperaturen von bis zu 40 Grad. Aus Athen, Takis Zafos.
11: Wegen extremer Trockenheit herrscht in weiten Teilen des Landes hohe Waldbrandgefahr. Die Behörden raten besonders Touristen, die direkte Sonne zu meiden und ausreichend Wasser zu trinken. Auf keinen Fall fettige Nahrung und Alkohol zu sich nehmen, sagen die Ärzte. Die Hitzewelle soll mindestens 10 Tage dauern.
10: Alltagshelden sind für den neuen Bundesgesundheitsminister Linnemann zum Beispiel Menschen, die Angehörige pflegen. Deshalb will er mögliche Einsparungen bei Rentenansprüchen für pflegende Angehörige stoppen. Der Bild am Sonntag hat er gesagt, auch im Pflegeneuordnungsgesetz sollen die bisherigen Rentenpunkte erhalten bleiben. Lob dafür kommt unter anderem aus Bayern. Landesgesundheits- und Pflegeministerin Gerlach begrüßt Linnemanns Ankündigung und fügt hinzu, 83% der Pflegebedürftigen in Bayern würden daheim von Angehörigen gepflegt. Der islamistische Anschlag in Solingen vor 2 Jahren wirkt noch immer in der Stadtgesellschaft nach. Das hat bei einem Gedenkgottesdienst die Superintendantin des evangelischen Kirchenkreises Solingen, Ilka Werner, gesagt. Bis heute gäbe es tiefe Trauer, Schmerz und die hilflose Frage danach, wie man sich schützen könne. Am 23. August 2024 hatte ein abgelehnter syrischer Asylbewerber auf einem Stadtfest 3 Menschen mit einem Messer getötet und 8 verletzt. Wer Zugpersonal angreift, soll härter bestraft werden. Ein Gesetz dafür hat die Bundesregierung angekündigt, aber noch nicht umgesetzt. Deshalb droht die

0: Bahngewerkschaft EVG mit Streiks ab Januar, so EVG-Chef Burkhardt in der Bild am Sonntag. Im Februar war bei Kaiserslautern ein Zugbegleiter attackiert und getötet worden. Fußball gibt's auch heute wieder zu sehen. Es läuft seit Freitag ja die erste Runde im DFB-Pokal. Eine Runde weiter sind zum Beispiel schon Nürnberg, Leipzig, Augsburg und Stuttgart. Und so einige Teams wollen heute ab 13 Uhr nachziehen. Unter anderem spielen Greuther Fürth gegen Bochum, der Balinger SC gegen Magdeburg oder auch Düsseldorf gegen Freiburg. Es ist jetzt kurz nach 12.
1: Und dann schauen wir aufs Wetter für die Region jetzt am Sonntagmittag. Es ist sehr sonnig und eigentlich auch richtig schön, weil es nicht zu heiß ist. Die Temperaturen zwischen 18 und 21 Grad mit ein paar Wolken am Himmel. Also ganz angenehm. Ich hoffe, ihr könnt den Sonntag genießen. Die weiteren Aussichten. Es bleibt auch in den kommenden Tagen überwiegend sonnig. Am Dienstag und Mittwoch vielleicht ein bisschen wechselhaft. Da ziehen mal ein paar Wolken durch. Es kann auch immer mal kurz Regen geben. Und die Temperaturen werden dann zur Wochenmitte auch wieder ein bisschen sommerlicher. Richtung 25, 26 Grad geht's.
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1: Es ist kurz nach 12. Der Euro-Herz-Verkehrsservice mit der A9. Es dauert leider 25 Minuten länger in Fahrtrichtung Nürnberg. Zwischen Markt Czorgast und dem Dreieck Bayreuth-Kulmbach 5 Kilometer Stau. Außerdem Vorsicht bitte auf der A93, Hofrichtung Weiden zwischen Rehau-Nord und Höchstädt. Hier liegt ein totes Tier auf der Fahrbahn. Wir haben keine Blitzer in der Euro-Herz-Region. Euch allen damit eine gute und sichere Fahrt. Wenn ihr Updates habt, 09281 880 880, gebt sie gerne weiter.
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1: Und ich wünsche euch einen wunderschönen Sonntagnachmittag. Das ist Radio Euroherz. Wir sprechen über unsere Selberwölfe. Ja, denn da laufen natürlich schon seit Wochen die Vorbereitungen für die neue Saison. Dauert gar nicht mehr so lang, dann geht's auch wieder los. Ja, und im Kader, da wird sich einiges tun. Es gibt viele Neuzugänge, es gibt aber auch viele alte Hasen, die immer noch dabei sind. Und daraus entsteht dann eben ein sehr spannendes Team, eine sehr innovative Mannschaft für die kommende Saison. Wir haben uns mit allen Neuzugängen unterhalten. Wir haben viele Interviews geführt in dieser Woche über die kommende Saison bei den Wölfen und möchten euch alle neuen Spieler in den kommenden Stunden vorstellen. Bleibt also auf jeden Fall sehr gerne dran. Wir von Radio Euroherz begleiten euch durch diesen Sonntag. Jetzt erstmal mit Teddy Swims in der Playlist. Mr. Know-It-All.

Das ist Lenny Kravitz an diesem Sonntagmittag, Radio Euroherz, kurz nach 12. Und ich hab's euch versprochen, wir sprechen wieder über die Selberwölfe. Mittlerweile haben ja die Saisonvorbereitungen begonnen und die Wölfe haben vor allen Dingen einen neuen Mann für die Offensive verpflichtet.

0: Aiden Brown. Er läuft in der neuen Saison im Wolfsdress auf. Der 26-jährige Kanadier kommt vom Lokalrivalen aus Bayreuth nach Selb. Er soll vor allem mit Scoring, Intensität und Mentalität Akzente setzen. In der vergangenen Spielzeit, da kam Brown in 44 Spielen auf 29 Tore und 31 Vorlagen. Und mein Kollege, Euroherz-Sportchef Thomas Ploss, hat sich mit ihm unterhalten.
1: I love it. It's very professional here. Everyone's been very welcoming to me and the atmosphere and the culture here is pretty special and I'm really excited for the season and happy to be here.
2: Aiden Brown sagt, Selb habe sich für ihn schnell nach dem richtigen nächsten Schritt angefühlt, wegen des professionellen Umfelds, der Kultur im Club und der klaren sportlichen Ausrichtung. Er bringt nicht nur Erfahrung aus der Liga mit, sondern auch eine klare Vorstellung davon, wie er spielen will. Schnell, hart und direkt. Und er will dorthin gehen, wo es weh tut, nämlich vors gegnerische Tor.
1: I know it needs to be a lot more disciplined in Germany than North America, but I love playing a fast game. I love going to the net. I love playing where players don't. I love going to the net. I love playing hard. I like tipping pucks in and going to the dirty areas. And I like getting in the face, but being hard-nosed.
2: Dass Brown nach Selb gewechselt ist, kommt nicht von ungefähr. Die Atmosphäre am Standort kannte er schon als Gegner und genau die hat Eindruck hinterlassen. Die ersten Eindrücke seiner neuen Mannschaft scheinen auch zu passen.
1: I want to be someone that my teammates can rely on. I take a lot of pride in the jersey and my teammates, and I want to be someone where I'm well respected and you know I want to do anything I can to help the team win. And I think a team goal here is I think this is a great group. We had our first skate today and everyone looks great. I truly believe that this is a championship caliber team.
2: Aiden Brown will in Selb aber nicht nur gut ankommen, er will Verantwortung übernehmen und dem Team helfen, erfolgreich zu sein. Sein Anspruch, verlässlich sein, Energie bringen und gemeinsam mit der Mannschaft um die Meisterschaft spielen. Neben dem Eis scheint sich der neue Wölfe-Stürmer übrigens ebenfalls schnell einzuleben. Brown kommt aus Newmarket in Ontario, ist am 23. September 1999 geboren, 1,85 Meter groß und bringt auch abseits des Sports eine offene, bodenständige Art mit nach Selb. Gemeinsam mit seiner Freundin möchte er die neue Heimat erkunden, inklusive Natur, Stadt und Restaurants.
1: I love exploring, I love the nature, I love being out and about and me and my girlfriend love going out for nice dinners, so definitely gonna go in town and look for a nice restaurant for us to call our home for the season.
2: Auch sprachlich arbeitet Aiden Brown schon am Heimvorteil. Ein bisschen Deutsch kann der Kanadier schon mit Unterstützung seiner Freundin.
1: Yeah, my German's getting a little bit better. My girlfriend's helping me. My girlfriend's German, so we're working on it. Ich bin Aiden Brown. Ich komme von Kanada und ich bin 26. Danke.
2: Aiden Brown soll neue Impulse ins Spiel derselbe Wölfe bringen. Ein kanadischer Power Forward mit Zug zum Tor, harte Spielweise und klarer Siegermentalität. Die Erwartungen sind hoch und Brown selbst macht keinen Hehl daraus, dass er mit Selb eine erfolgreiche Saison spielen will.
0: Großartig, da sind wir auf jeden Fall sehr gespannt. Wir sagen jetzt auf jeden Fall schon mal willkommen in Selb, Aiden Brown. Er ist die neue Nummer 23 der Wölfe. Das erste Testspiel findet dann am kommenden Samstag, 29. August statt. Ab 14.30 Uhr geht's dann zu Hause in der Netsch Arena gegen die Saale Bulls Halle aus der Oberliga Nord. Kostenlose Tickets gibt's ab sofort im offiziellen Online-Ticketshop der Wölfe sowie an der Tageskasse. Wir stellen euch heute den ganzen Nachmittag die Neuzugänge bei den Selber Wölfen vor. Der nächste in einer halben Stunde hier bei Radio Euroherz.
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0: Einen schönen Sonntagmittag. Es geht in Richtung 12:30. Leider verliert ihr ein bisschen Zeit auf der A9. Auch heute wieder Stau vor dem Dreieck Bayreuth-Kulmbach in der Baustelle. Aktuell sind es 5 Kilometer schon ab Markt Schorgast. Der Zeitverlust 25 Minuten. Wir halten euch natürlich auf dem Laufenden. Die Updates könnt ihr jederzeit gerne aufs Studio-Handy schicken.
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9: Und das ist der Blick aufs Wetter für die Region. Heute mit viel Sonnenschein und ein paar Wolken, die durchziehen können. Die Temperaturen dazu zwischen 18 und 21 Grad. Also eigentlich ein richtig angenehmer Sommertag. Es bleibt auf jeden Fall trocken. Nachts ziemlich kalt, örtlich sogar Frühnebel bei 5 bis 9 Grad. Die neue Woche startet dann aber überwiegend freundlich mit Sonne. Dienstag, Mittwoch vielleicht mit ein paar Wolken, bisschen Regen, der mal durchziehen kann. Und die Temperaturen gehen auch zum Augustende wieder in Richtung Sommer mit 25, 26 Grad. Der Euro-Herz-Verkehrsservice mit der A9 in Fahrtrichtung Nürnberg. Da dauert es leider eine halbe Stunde länger zwischen Markt Czorgast und dem Dreieck Bayreuth-Kulmbach. Aktuell 6 Kilometer Stau. Sonst aber nichts, auch keine Blitzer, allen unterwegs. Eine gute und sichere Fahrt.

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1: Und das ist Rick Astley für euch in der Playlist am Sonntagmittag um kurz nach 1:30. Ich freue mich sehr, dass ihr mit dabei seid.

0: wunderschöner Song hier bei uns in der Playlist. Rihanna und Diamonds. Jetzt um kurz nach halb eins, das ist Radio Euro Herz. Wir sprechen ja mal wieder über dieselbe Wölfe und wir stellen euch heute Nachmittag die ganzen Neuzugänge im Kader vor. Seit etwas mehr als einer Woche sind ja die Wölfe wieder zurück auf dem Eis. Der Kader ist weitgehend zusammengeblieben, aber ein paar neue gibt's halt dann doch im Wolfsrudel. Und einer von ihnen ist Simon Boyko. Der Angreifer kommt mit viel Tempo, Technik und Offensivqualität nach Selb und soll das Spiel der Wölfe in der neuen Spielzeit beleben. Mein Kollege, Euroherz-Sportchef Thomas Ploss, hat sich natürlich auch mit ihm unterhalten.
1: Feels good. The boys all seem nice. Coaches seem good and the practice was really upbeat. And it was nice having all the VIP-Sponsors here watching our first practice.
2: Für Simon Boyko selbst ist der Start in Selb jedenfalls schon mal positiv verlaufen. Das erste Gefühl bei Team, Coaches und Umfeld stimmt und die ersten Eindrücke sind gut. Gerade bei einem Neuzugang ist das ein wichtiger Faktor. Neue Mannschaft, neues Umfeld, neue Rolle. Da zählt vom ersten Tag an, wie schnell man sich in einer Kabine zurechtfindet. Und Boyko macht deutlich, dass ihm das in Selb bislang leicht fällt.
1: It's been good so far. Definitely a little bit different, but Aiden Brown's another guy from Toronto that I've known like kind of growing up. So I know him and then obviously just playing against the guys last year. I know a couple of them, so far I feel pretty comfortable and the boys have been really welcoming.
2: Hilfreich ist es dabei sicher auch, dass es schon ein paar bekannte Gesichter im Team gibt. Gerade solche Verbindungen können den Einstieg vereinfachen, sportlich wie menschlich. Und wenn ein Spieler sich schnell wohlfühlt, ist das oft auch die Grundlage dafür, seine Qualitäten auf dem Eis möglichst früh zu zeigen. Boyko hat den Sommer jedenfalls genutzt, um sich gezielt auf die neue Saison vorzubereiten.
1: My summer was great. Just spent a lot of time up north, spent a lot of time with my friends and played a lot of golf and then just trained, getting ready for the season.
2: Die Vorfreude auf die neue Saison ist also spürbar und die Erwartungen offenbar auch. Simon Boyko blickt mit Selbstvertrauen auf das, was mit den selben Wölfen in dieser Spielzeit möglich sein könnte.
1: Team-wise, I think we're going to be good. I expect us to win a lot and hopefully have a deep playoff run.
2: Simon Boyko bringt also Optimismus, Offensivdrang und einen positiven ersten Eindruck mit zu den Selber Wölfen. Der neue kanadische Angreifer scheint in Selb schnell angekommen zu sein und auch sportlich sind die Erwartungen klar. Das Team will eine starke Saison spielen und in den Playoffs möglichst weit kommen. Simon Boyko soll dabei mit seinen Qualitäten ein wichtiger Baustein sein.
0: Also da sagen wir doch, willkommen in Selb, Simon Boyko. Wir sind total gespannt auf die ersten Auftritte im Trikot der Wölfe. Er wird die Nummer 15 haben. Premiere am kommenden Samstag, dann geht's ab 14.30 Uhr in der Netsch Arena gegen die Saale Bulls Halle aus der Oberliga Nord. Und den ganzen Nachmittag noch stellen wir euch hier bei Radio Euroherz die ganzen Neuzugänge vor. Den nächsten gibt's in einer halben Stunde.

0: 90er Sound mit Chumbawamba hier bei uns in der Playlist. Das ist der Sonntagmittag, 12:45 ist vorbei. Gestern Nachmittag, großer Polizeieinsatz in Bayreuth. Massenhaft Polizei, sogar ein SEK war zeitweise im Einsatz. Und viele haben natürlich gefragt, was war da los? Polizeisprecher Christian Reitl.
1: Wir haben gegen 13 Uhr die Mitteilung bekommen von einer Frau, dass ihr Lebensgefährte, ein 55-Jähriger, von einem Bekannten in einer Wohnung in der Bayreuther Innenstadt gefangen gehalten wird und dieser auch bedroht wird mit einer Waffe, nämlich mit einer Armbrust und auch mit einer Axt und darf jetzt die Wohnung nicht mehr verlassen.
0: Passiert ist das in der Kirchgasse in Bayreuth, schräg gegenüber der Stadtkirche. Innerhalb kürzester Zeit war natürlich ein Großaufgebot der Polizei am Einsatzort.
1: Es waren mehrere Polizeistreifen, jetzt nicht nur aus Bayreuth, sondern aus Oberfranken im Einsatz und eben auch Spezialeinsatzkräfte aus Nürnberg. Wir ermitteln jetzt wegen Körperverletzung oder Bedrohung und wegen Freiheitsberaubung.
0: Knapp 3 Stunden waren die beiden Männer in der Wohnung, dann konnte die Polizei die Situation klären.
1: Man konnte letztlich die Wohnung des Betroffenen dann öffnen und ihn auch festnehmen. Der 49-Jährige litt dabei leichte Verletzungen. Die andere Person, der 55-Jährige, blieb unverletzt.
0: Ja, und jetzt?
1: Ja, das genaue Motiv können wir derzeit noch nicht sagen. Die Personen kennen sich allerdings, also es gab eine Vorbeziehung.
0: Das ist also der vorläufige Einsatzbericht der Polizei vom Wochenende. Welches Nachspiel die Aktion, besonders natürlich für den mutmaßlichen Täter, haben wird, dazu laufen jetzt die Ermittlungen.

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12: Ich bin Gregor Jose Moser. Wie gefährlich ist die AfD und braucht es ein Parteiverbot? Darüber sind sich die Menschen in Deutschland laut einer aktuellen Umfrage des INSA-Instituts uneins. Ronny Thorau berichtet.
13: Haben Sie Angst vor der AfD? Auf diese Frage antworten in der Umfrage 49% mit Nein, 42% mit Ja. Überdurchschnittlich hoch ist die Angst bei Älteren. Dass die AfD rechtsextrem ist, bejaht dabei übrigens mehr als die Hälfte der Befragten. Es haben also offenbar auch Menschen keine Angst vor der AfD, obwohl sie glauben, dass sie rechtsextrem ist. Und die AfD zu verbieten, das finden in der Umfrage genauso viele richtig wie falsch.
12: 2 Jahre nach dem islamistischen Terroranschlag in Solingen wird heute der Opfer gedacht. Damals hatte ein abgelehnter Asylbewerber beim Stadtfest 3 Menschen mit einem Messer getötet und 8 verletzt. Er wurde letztes Jahr zu lebenslanger Haft und anschließender Sicherungsverwahrung verurteilt. Bei einem Gedenkgottesdienst sagte die Superintendantin des evangelischen Kirchenkreises Solingen, Ilka Werner, der Attentäter habe den islamischen Glauben missbraucht. Betroffene Gesichter und große Worte habe es gegeben.

0: Aber keine Taten, das bemängelt die Bahngewerkschaft EVG nach der tödlichen Attacke auf einen Zugbegleiter vor einem halben Jahr. Weil die Bundesregierung die versprochene Strafrechtsverschärfung für solche Taten noch nicht umgesetzt hat, droht Gewerkschaftschef Burkhardt in der Bild am Sonntag jetzt mit Streiks im Regionalverkehr ab Januar. Ein völlig überladenes Auto hat die Polizei in Niederbayern gestoppt. Bei einer Grenzkontrolle auf der A3 nahe Rußdorf an der Rotz im Landkreis Passau fiel der Bundespolizei ein 20-jähriger Autofahrer auf, der 10 Menschen transportierte. Darunter waren 6 Kinder, alle ohne Gurt, teils im Kofferraum und im Fußraum. Weiterfahren durfte der Fahrer natürlich nicht. Außerdem gab es ein Bußgeld im dreistelligen Bereich. Bayern-Profi Harry Kane ist zum Fußballer des Jahres in Deutschland gewählt worden. Bei der vom Magazin Kicker organisierten Abstimmung setzte er sich gegen seinen Teamkollegen Michael Olise und Dennis Undaff vom VfB Stuttgart auf den Plätzen 2 und 3 durch. Bayerns Coach Vincent Kompany ist Trainer des Jahres. Fußballerin des Jahres wurde Julia Gwin, ebenfalls vom FC Bayern. Es ist jetzt kurz nach 1.
1: Und das ist der Blick aufs Wetter für die Region mit den aktuellen Temperaturen. Knapp 20 Grad haben wir jetzt erreicht. Die Sonne ist da, also eigentlich ein richtig angenehmer Augusttag. Nicht zu heiß, aber trotzdem sonnig. Ich hoffe, ihr könnt es genießen. Schauen wir auf die weiteren Aussichten. Heute Nacht wieder ziemlich frisch. 5 bis 9 Grad die Frühwerte am Montag. Örtlich sogar ein bisschen Frühnebel mit dabei. Dann aber kommt die Sonne auch in den nächsten Tagen raus. Dienstag, Mittwoch vielleicht ein bisschen wechselhafter mit ein bisschen Wolken, ein bisschen Regen. Die Temperaturen dann wieder so Richtung 25, 26 Grad zur Wochenmitte. Es ist kurz nach 1. Eine knappe halbe Stunde dauert es heute Nachmittag länger auf der A9 in Fahrt Richtung Nürnberg zwischen Markt Schorgast und dem Dreieck Bayreuth-Kulmbach. 6 Kilometer Stau, 27 Minuten der Zeitverlust. Keine Blitzer in der Euroherzregion, da passt alles. Euch allen eine gute und sichere Fahrt.
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1: Und heute ja der letzte Tag vom Kronacher Freischießen. Da fahren bestimmt viele hin und machen sich einfach einen schönen Sonntag. Oder ihr fahrt nach Bamberg auf die Sandkerver. Die geht heute und morgen noch. Ich wünsche euch einen schönen Sonntag. Jetzt bei uns in der Playlist mit In Excess und Need You Tonight.

0: Es ist damit gleich 14:45, das ist der Sonntagnachmittag bei Radio Euroharz und das war Michael Patrick Kelly in der Playlist. Wir sprechen über die Selberwölfe und vor allen Dingen sprechen wir über die Neuzugänge bei den Selberwölfen. Die wollen wir euch heute vorstellen, zum Beispiel den neuen kanadischen Stürmer Aiden Brown und auch Simon Boyko, die hatten wir schon. Jetzt geht's mal in die Abwehr. Hier verstärken die Wölfe ihre Defensive mit einem erfahrenen Neuzugang, Sören Sturm. Er kommt von den Bietigheim Steelers aus der DEL 2. Ab dieser Saison soll der 36-jährige Verteidiger nicht nur Qualität auf dem Eis, sondern auch jede Menge Erfahrung in die Mannschaft mitbringen. Die Selberwölfe setzen bei ihm ganz bewusst auf Stabilität, Führungsqualität und einen Spieler, der gerade in wichtigen Phasen Verantwortung übernehmen kann. Kollege Thomas Ploss, unser Radio Euroherz Sportchef, hat sich mit ihm unterhalten.
1: Ich bin froh, jetzt bei den Selberwölfen zu sein. Erstes Training ist immer ein bisschen tough für alle, vor allen Dingen für die, die im Sommer nicht auf dem Eis waren, so wie meine Wenigkeit. Aber ich denke, das ist wie Fahrradfahren. Man kommt schnell wieder rein und man gewöhnt sich ein bisschen an die Ausrüstung und dann geht es schon.
2: Die ersten Eindrücke von Selb scheinen für Sören Sturm schon einmal absolut zu passen. Der Start in die Vorbereitung ist gemacht, der Alltag auf dem Eis läuft wieder an. Gerade für einen erfahrenen Spieler wie ihn gehört dazu einfach auch nach der Sommerpause schnell wieder den Rhythmus zu finden.
1: Mein Sommer war ein bisschen länger, aber war schön auch mal wieder. War mit meiner Frau im Urlaub und ein bisschen golfen und dann halt natürlich fit gehalten für die

0: Saison.
1: Spannend ist aber vor allem, warum sich Sören Sturm für Selb entschieden hat. Für ihn war klar, wenn noch einmal der Schritt zurück in die Oberliga, dann zu einem Club, bei dem sportlich etwas möglich ist.
2: Ich wollte halt den Wenn, habe ich gesagt, in die Oberliga in meinem Alter dann doch noch in einen Verein, der Aufstiegsambitionen hat, weil ich will Meister werden, ich will gewinnen und da sehe ich bei den Selberwürfen definitiv großes Potenzial.
1: Dass Sören Sturm in Selb nicht nur als Spieler, sondern auch als Persönlichkeit wichtig werden kann, deutet sich ebenfalls an. Die Wölfe bekommen mit ihm einen Verteidiger, der Verantwortung übernehmen will, auch im Umgang mit jüngeren Spielern. Genau das ist oft ein wichtiger Baustein in einer Mannschaft, die über eine lange Saison funktionieren soll.
2: Wir haben ein paar junge Spieler und natürlich will man denen auch was erklären. Ich denke aber auch jetzt, es sind gar nicht ja so viele neue dazugekommen und das merkt man auch, dass ein eingeschweißter Haufen ist und wir wurden gut aufgenommen, auch die neuen Spieler und sind alle gut drauf und freuen sich alle, dass jetzt endlich wieder losgeht.
1: Und auch das Umfeld scheint für den Neuzugang ein echtes Argument gewesen zu sein.
2: Ja, absolut. Ich meine, ich habe ja lange auch in der DL2 gespielt und auch sogar ein Jahr in Krimmitschau. Ja, man hat halt schon gesehen, was da für eine Fankultur hier ist in Selb und das ist halt als Eishockeyspieler immer schön, wenn man ein volles Haus hat und viele Fans dabei hat, selbst bei den Auswärtsspielen tatkräftig unterstützt wird. Was Geileres gibt es eigentlich nicht.
1: Mit Blick auf die Saison bringt Sören Sturm dann die vielleicht wichtigste Perspektive eines Routiniers mit. Nicht der Name auf dem Papier entscheidet, sondern wie sehr eine Mannschaft zusammenwächst.
2: Natürlich muss man sagen, es gibt da vielleicht das ein oder andere Team, wenn man jetzt sagen wir mal Kaufbeuren vom Papier her, die haben eine brutale Mannschaft, aber ich habe gelernt in meiner Karriere, in den Jahren, wo ich mal Meister geworden bin, waren wir auch nicht immer das beste Team auf dem Papier und es ist wichtig einfach, dass man dieser eingeschweißte Haufen wird, verletzungsfrei bleibt natürlich und dann bin ich der Meinung, dann kann man jeden schlagen. Wenn wir verletzungsfrei bleiben, sollten wir doch oben mitspielen und dann kommt es in den Playoffs drauf an, was man da reißen kann.
1: Sören Sturm bringt also genau das mit, was in einer ambitionierten Mannschaft gefragt ist. Erfahrung, defensive Stabilität, Führungsqualität und einen klaren Willen zum Erfolg.
3: Also auch zu Sören Sturm sagen wir natürlich willkommen bei den Selber Wölfen. Er wird die Nummer 21 tragen. Und den ersten Auftritt des neuen Wolfsrudels gibt es dann am kommenden Samstag. Dann geht's in der Netsch Arena gegen die Saale Bulls Halle aus der Oberliga Nord. Erstes Bulli um 14:30 Uhr. Und auch wenn der Eintritt kostenlos ist, braucht ihr ein Ticket. Das bekommt ihr entweder online im offiziellen Wölfe-Ticket-Shop oder auch an der Tageskasse.
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2: Wir begleiten euch durch diesen August-Sonntag hier bei uns und jetzt schauen wir nach Bamberg. Spektakuläre Bilder gestern vom Entenrennen auf der Regnitz. Eine ganz tolle Tradition gibt es jedes Jahr bei der Sandkerber. 4000 Badeenten schwimmen um die Wette. Also funktioniert so, organisiert vom Roundtable. Alle Enten werden zeitgleich ins Wasser gelassen und die Ente, die eben als erstes durchs Ziel schwimmt, die hat gewonnen. Und das Ganze ist auch für den guten Zweck. Gewonnen hat übrigens gestern die Ente mit der Startnummer 1978. Also, falls sich irgendjemand angesprochen fühlen sollte. Und falls ihr diese ganzen kleinen Enten mal schwimmen sehen wollt, lohnt sich wirklich, dann googelt mal Entenrennen Sandkerver Bamberg. Heute übrigens gleich das nächste Highlight, ab 14:30 das große Fischerstechen und morgen Abend zum Abschluss der Sandkerver dann der Hahnenschlag. Also vielleicht bietet sich auch da mal ein kleiner Ausflug nach Bamberg an.

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7: Euch allen damit einen wunderschönen Sonntag. Wir schauen aufs Wetter für die Region. Temperaturen bei 20 Grad, sonnig, ein paar Wolken können vielleicht durchziehen. Also eigentlich im Großen und Ganzen doch ziemlich angenehm und richtig schön, auch nicht zu heiß heute. In den kommenden Tagen bleibt es erstmal so. Morgen der Wochenstart ebenfalls mit viel Sonne. Dienstag, Mittwoch vielleicht ein paar Wolken, bisschen Regen. Nachts ist es vor allen Dingen jetzt kalt. Also die nächtlichen Tiefstwerte zwischen 5 und 9 Grad, auch in der kommenden Nacht. Und örtlich deswegen auch Frühnebel möglich.
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7: Der Euro-Herz-Verkehrsservice um kurz nach 2 mit der A9 in Fahrtrichtung Nürnberg. Da dauert es eine knappe halbe Stunde länger zwischen Gefries und dem Dreieck Bayreuth-Kulmbach. 6 Kilometer Stau im Baustellenbereich. Dann Vorsicht bitte auf der A93 Weiden Richtung Hof zwischen Selb-Nord und Schönwald. Ein totes Tier auf der Fahrbahn. Keine Blitzer in der Euro-Herz-Region. Da passt alles. Allen unterwegs eine gute und sichere Fahrt.
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7: Und ich freue mich jetzt schon wieder drauf. Das machen wir immer an dieser Stelle am Sonntag. Wir blättern ein bisschen in den musikalischen Geschichtsbüchern. Heute erzählen wir euch eine Geschichte über Neil Young. Also es geht ein bisschen weiter zurück in der Geschichte, ja, zugegeben. Neil Young hat sehr viele Liebessongs geschrieben. Wenn es da um Schmerzen ging in diesen Titeln, ja, dann war es halt doch meistens der sehr oft zitierte und besungene Herzschmerz. Ja, es gab aber auch einen Song von Neil Young, der hatte auch indirekt mit Schmerzen zu tun, aber mit Schmerzen der anderen Art. Spannende Geschichte, wie daraus ein Nummer-1-Hit entstanden ist. Wir erzählen sie euch gleich nach Robin Schulz und Rita Ora und davor Milky Chance und Colorado. Euch einen wunderschönen Sonntag.

So, und ich wünsche euch einen wunderschönen Sonntag. Es ist kurz nach 2:30. Und ich glaube, wir können uns auf eine Sache einigen. Schmerzen findet keiner cool. Oder? Also ich glaube, körperliche Schmerzen, ganz ehrlich,

0: jeder drauf verzichten. Jetzt erzählen wir euch eine Geschichte von einem großen Hit. Der Künstler hatte auch Schmerzen. Schade für ihn. Aber ja, so zynisch das jetzt klingen mag, für seinen Erfolg waren die Schmerzen dann vielleicht doch gar nicht mal so schlecht.
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0: Zeit ein Country-Megastar in den USA, spätestens seit diesem Song.
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0: Von 69 bis 71 hat Johnny Cash sogar eine eigene Fernsehshow, zu der er regelmäßig Musikerkollegen einlädt. Und in der Sendung vom 17. Februar 1971 ist ein Künstler zu Gast, der ein großes Problem hat. Er hatte sich nämlich am Rücken verletzt und so starke Schmerzen, dass er kaum seine Gitarre halten konnte. An ein wildes Abrocken auf der Bühne ist also nicht zu denken. Und so setzt der Mann sich ein paar Tage vor der Sendung hin und schreibt einen ruhigen Song, den er im Sitzen spielen kann. Und hier ist dieser Song, den wir starken Rückenschmerzen und vielleicht auch der einen oder anderen gut wirkenden Schmerztablette zu verdanken haben. Man munkelt nämlich, dass die Stimmung bei der Aufnahme doch recht entspannt war. Und tatsächlich schafft es der Song sogar auf Platz 1 der US-Charts. Es ist der erste und einzige Nummer 1-Hit von Neil Young. Hier ist Heart of Gold.
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0: Ich wünsche euch einen wunderschönen Sonntag. Jetzt an dieser Stelle mal mit einem Plädoyer für das aktuelle Wetter. Also, erstens, die Natur freut sich, die kann den Regen momentan gerade wirklich gut gebrauchen. Und zweitens, ich glaube auch alle Menschen, die ein bisschen hitzeempfindlich sind, die können momentan echt mal durchschnaufen, nachts mal durchlüften, wenn es nicht ganz so heiß ist. Das aktuelle Wetter hat aber auch noch einen ganz spannenden Nebeneffekt. Viele von euch bekommen gerade nachts Besuch. Also ungebetene Gäste in der Wohnung quasi. Es handelt sich um Fledermäuse. Die sind gerade vermehrt unterwegs und wir haben mal nachgefragt beim LBV, bei Erich Schiffelholz, warum sind die eigentlich jetzt gerade so aktiv, die Fledermäuse?
1: Die Jungtiere sind jetzt so weit, dass sie ausfliegen selber. Und das ist jetzt die Zeit, wo die mitfliegen mit den Müttern und da natürlich dann Quartiere aufgesucht werden. Man versucht also hinter Fliegen, hinter Moskitos, wie es so schön heißt, herzufliegen und dadurch gerät man auch in Wohnungen manchmal rein. Meistens dann in Gruppen gleich und dann hat man den Salat.
0: Also ganz wichtig ist es dann, Ruhe zu bewahren, nicht den Besen schnappen bitte und versuchen die Tiere rauszuscheuchen.
1: Nicht panisch. Man kann dann Folgendes machen, dass man also den Aufenthaltsort dieser Fledermausgruppe einfach beschränkt, indem man einfach die Türen zumacht, damit die in dem einen Zimmer bleiben. Licht aus, Fenster weit auf und dann drauf gewartet, dass sie wieder ausfliegen.
0: Ja, und falls das nicht klappen sollte, könnt ihr auch selbst aktiv werden.
1: Man nimmt die dann immer mit einem dicken Handschuh vorsichtig ab und gibt die in eine Schachtel rein, mit einem Küchentuch unten drin, dass sie sich ja dort drunter ein bisschen verstecken können und macht den Deckel zu und lässt die dann abends raus. Stellt die mal wegen auf den Balkon und wartet darauf, dass sie von sich aus rausfliegen.
0: Ja, schaut aber wirklich, dass ihr dann auch alle gefunden habt, denn die Fledermäuse sind in der Regel in kleinen Gruppen unterwegs. Heißt, eine Fledermaus kommt selten allein. Es kann also auch sein, dass sie in Vasen oder Tassen fliegen und nicht von allein wieder rauskommen. Also auch mal gut die Wohnung absuchen, ob sich vielleicht doch noch irgendwo eine Fledermaus drin versteckt.

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1: Ich bin Fabian Schaffer. Während es in Deutschland gerade eher kühl ist, ist zum Beispiel in Italien und Griechenland wieder Hitze angesagt. Wegen einer neuen heißen Wetterphase warnt Griechenlands Wetteramt Einwohner und Urlauber für die kommende Woche vor Temperaturen von bis zu 40 Grad. Aus Athen, Takis Zaphos.
2: Wegen extremer Trockenheit herrscht in weiten Teilen des Landes hohe Waldbrandgefahr. Die Behörden raten besonders Touristen, die direkte Sonne zu meiden und ausreichend Wasser zu trinken, auf keinen Fall fettige Nahrung und Alkohol zu sich nehmen, sagen die Ärzte. Die Hitzewelle soll mindestens 10 Tage dauern.
1: Alltagshelden sind für den neuen Bundesgesundheitsminister Linnemann zum Beispiel Menschen, die Angehörige pflegen. Deshalb will er mögliche Einsparungen bei Rentenansprüchen für pflegende Angehörige stoppen. Der Bild am Sonntag hat ja gesagt, auch im Pflegeneuordnungsgesetz sollen die bisherigen Rentenpunkte erhalten bleiben. Lob dafür kommt aus Bayern. Landesgesundheits- und Pflegeministerin Gerlach begrüßt Linnemanns Ankündigung und fügte hinzu, 83% der Pflegebedürftigen in Bayern würden daheim von Angehörigen gepflegt. Der islamistische Anschlag in Solingen vor 2 Jahren wirkt noch immer in der Stadtgesellschaft nach. Das hat bei einem Gedenkgottesdienst die Superintendantin des evangelischen Kirchenkreises Solingen, Ilka Werner, gesagt. Bis heute gäbe es tiefe Trauer, Schmerz und die hilflose Frage danach, wie man sich schützen könne. Am 23. August 2024 hatte ein abgelehnter syrischer Asylbewerber auf einem Stadtfest 3 Menschen mit einem Messer getötet und 8 verletzt. Wer Zugpersonal angreift, soll härter bestraft werden. Ein Gesetz dafür hat die Bundesregierung angekündigt, aber noch nicht umgesetzt. Deshalb droht die Bahngewerkschaft EVG mit Streiks ab Januar, so EVG-Chef Burkhardt in der Bild am Sonntag. Im Februar war bei Kaiserslautern ein Zugbegleiter attackiert und getötet worden. Bayern-Profi Harry Kane ist zum Fußballer des Jahres in Deutschland gewählt worden. Bei der vom

0: Magazin Kicker organisierten Abstimmung setzte er sich gegen seinen Teamkollegen Michael Olise und Dennis Unter vom VfB Stuttgart auf den Plätzen 2 und 3 durch. Bayerns Coach Vincent Kompany ist Trainer des Jahres. Fußballerin des Jahres wurde Julia Gwin, ebenfalls vom FC Bayern. Es ist jetzt kurz nach 2.
1: Dann schauen wir aufs Wetter für die Region. Temperaturen so bei 20, 21 Grad heute Nachmittag. Dazu viel Sonne, ein paar Wolken vielleicht am Himmel mit dabei, aber es bleibt auf jeden Fall trocken. Ist auch der Trend für die kommenden Tage. Morgen der Wochenstart am Montag ebenfalls sonnig und sommerlich. In den nächsten Tagen Dienstag, Mittwoch dann vielleicht mal ein bisschen Regen mit dabei, ein paar mehr Wolken. Aber es wird von den Temperaturen wieder ein bisschen wärmer. 25, 26 Grad zur Wochenmitte. Es ist kurz nach 2, das ist der Euroherz-Verkehrsservice mit der A9 in Fahrt Richtung Nürnberg zwischen Rudolfstein und Bergbad Steben. Bitte Vorsicht, Pannenauto im Baustellenbereich, die rechte Spur ist blockiert. Dann weiter zwischen Markt Schorgast und dem Dreieck Bayreuth-Kulmbach. Heute Nachmittag wieder Stau, eine knappe halbe Stunde der Zeitverlust, 6 Kilometer sind es momentan. Und dann noch die wichtige Info aus Kulmbach, da gibt es nämlich momentan eine Badewarnung für die Kieswäsch. Die integrierte Leitstelle Bayreuth-Kulmbach hat ein großes Fischsterben dort entdeckt. Momentan kann nicht ausgeschlossen werden, dass es eine Gesundheitsgefährdung für Mensch und Tier gibt. Deswegen die Bitte, nicht baden, das Wasser nicht trinken oder abkochen und das Gebiet rund um das Naherholungsgebiet Mainaue meiden. Mehr Infos dazu auf jeden Fall bei uns jederzeit im Programm, sobald es neue Infos gibt. Ansonsten alles entspannt, wir haben auch noch keine Blitzer im Sendegebiet. Kommt alle gut und sicher an.
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1: Schönen Sonntagnachmittag euch. Wir haben natürlich immer den Blick auf die aktuellen Nachrichten aus der Region. Was in Kulmbach an der Kieswäsch passiert ist, das große Fischsterben, das behalten wir natürlich für euch im Auge. Auf jeden Fall mehr Infos, die sollen ja noch im Laufe des Nachmittags kommen. Und dann haben wir sie auf jeden Fall natürlich auch für euch sofort im Programm. 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

0: Und ich wünsche euch allen einen wunderschönen Sonntag. Das ist der 23. August bei Radio Euroherz.
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0: Dann schauen wir jetzt nach Hof in den Lorenzpark. Denn der Lorenzpark und die Lorenzkirche verwandeln sich heute für euch in ein Zentrum für Kunst und Kultur. Die Hofer Künstlerin und Floristin Tanja Kraus und die evangelisch-lutherische Kirche laden euch zu einem zauberhaften Abend aus Drahtkunst, Popmusik und Segen ein. Los geht's am Abend mit einer ganz modernen Segensfeier in der Lorenzkirche. Im Anschluss könnt ihr euch eine Open-Air-Galerie mit schönen Skulpturen aus Draht anschauen. Insgesamt sind es 18 Figuren. Beginn um 5, musikalisch umrahmt, wird die Veranstaltung von der christlichen Pop- und Rockband Hope and Mind. Dann habt ihr heute nochmal die Chance, in Münchberg ordentlich abzurocken. Das Tribute-Festival am Schützenhaus ist zurück. Und zum Endspurt, da wird es musikalisch nochmal ganz besonders, sagt der Eventmanager Christian Schmalz.
2: Im Vergleich zu letzten Jahr kommt in diesem Jahr der Sonntag hinzu. Hier werden wir deutsch und zwar mit Maffei Pur, einer der besten Peter Maffei Bands ganz Deutschlands. Die bringen die großen

0: Rockhymnen und die Klassiker von Peter Maffay auf die Bühne und was will man da anderes machen als mitsingen.
1: Ja, und darüber hinaus könnt ihr euch auch erstmals auf einen Merchandise-Stand freuen mit den Tribute-Festival-Shirts von der Hochschule Hof. Beginnt da heute um 20 Uhr auf dem Gelände des Schützenhauses. Der Garten des Siebenquell Gesundheitsressorts in Bad Weißenstadt, der wird heute nochmal zur Open-Air-Location. Es ist der zweite Tag des Sommer-Open-Airs. Freut euch dort auf leckeres Essen, auf eine Hüpfburg, auf Live-Musik mit der Band Jet Set. Der Eintritt natürlich frei. Und auf der Luisenburg in Wunsiedel steht heute eine magische Nacht der ganz besonderen Art an. Bei der Nacht der Tenöre begeistern drei herausragende Stimmen mit Arien aus bekannten Opern, Operetten und Musicals bis zu Rock- und Pop-Songs. Begleitet werden die drei Tenöre vom Venezia Festival Orchestra, deren herausragende Qualität das Publikum auf der Luisenburg ja schon begeistert hat. Auch da beginnt's um 20 Uhr und schaut sehr gerne mal in unseren Eventkalender auf euroherz.de. Alle Tipps, alle Events aus der Region, jederzeit für euch zum Nachlesen.

0: Absolut großartiger Rockklassiker, oder? U2 bei uns in der Radio Eurohertz Playlist. I still haven't found what I'm looking for. Es geht in Richtung 3:30 und wir reden heute Nachmittag über die Selber Wölfe, denn die haben einige Neuzugänge und die wollen wir euch vorstellen. Es gibt einen Spieler, der sich in dieser Saison fast anfühlt wie ein Neuzugang, obwohl er eigentlich schon da war. Patrick Klöpper. Nach einer langen und schwierigen Verletzungspause greift der Stürmer jetzt wieder voll an. Die Selber Wölfe setzen in der kommenden Saison weiter auf ihn. Und nach allem, was hinter ihm liegt, ist das Comeback von Klöpper eine Geschichte aus Geduld, harter Arbeit und neuer Motivation. Mehr von Radio Euroherz Sportchef Thomas Ploss.
1: Einerseits kann man natürlich sagen, ich freue mich, ein Neuzugang zu sein. Andererseits ist es schade, weil ich natürlich auch gerne schon letztes Jahr einfach die ganze Saison teilgenommen hätte wie die anderen Jungs. Sollte leider nicht sein, war die schwierigste Phase meiner Karriere bisher. Aber auch das hat positive Aspekte gehabt, weil ich immer glaube, dass es einen mental noch stärker macht, wenn du durch solche Phasen gehst. Ich wurde sehr gut unterstützt von Frankie, Stefan und Co. Und jetzt

0: Freue ich mich einfach riesig, dass es endlich wieder losgeht. Ich kann es kaum erwarten.
1: Klar ist, wer so lange raus war, der startet mit einer ganz besonderen Mischung aus Vorfreude, Dankbarkeit und Hunger in die neue Saison. Patrick Klöpper spricht ganz offen darüber, wie hart diese Zeit für ihn war. Nach so einer Verletzung geht es in der Vorbereitung natürlich nicht nur um Form, sondern vor allem um Rhythmus, Vertrauen in den eigenen Körper und das gute Gefühl, wieder voll angreifen zu können. Klöpper hat den Sommer dafür intensiv genutzt, mit Training, mit Bewegung, aber auch mit Momenten, in denen er bewusst Kraft tanken konnte.
0: Die Leute, die mir bei Social Media folgen, haben wahrscheinlich einiges mitgekriegt. Ich bin gerne unterwegs, also ich reise gerne. Ich habe sehr viel trainiert und bin viel rumgekommen. Mallorca, Ibiza, jetzt war ich vor kurzem in Kroatien. Ich reise gern, sehe gern viel von der Welt. Ich bin ledig, ich kann machen, was ich will. Und das sind Erinnerungen, die dir später keiner mehr nimmt, weil wenn man Familie hat, ist man ein bisschen mehr gebunden. Habe auch dementsprechend auch trotzdem sehr viel trainiert.
1: Sportlich sind seine Ziele klar formuliert. Nach der langen Pause stellt Patrick Klöpper eines ganz bewusst an erster Stelle.
0: An erster Stelle steht für mich persönlich erstmal die Gesundheit. Habe ich, glaube ich, in Interviews noch nie so als erstes gesagt. Und dann natürlich das zu zeigen, wofür ich verpflichtet wurde. Gas zu geben, der Mannschaft zu helfen, meine persönlichen Ziele, die ich mir gesetzt habe, auch zu erreichen. Und mannschaftlich gesehen, machen wir uns nichts vor, wir sind alles Leistungssportler, für mich zählt nur der Aufstieg. Was andere dazu sagen, zu hoch gegriffen, zu tief gegriffen, ist mir egal, du sollst immer nach den höchsten Zielen greifen, das mache ich. Und deswegen bin ich hier und letztes Jahr war ein richtiger Step in die richtige Richtung und ich glaube, dass wir dieses Jahr weiterkommen können als letztes Jahr.
1: Genau deshalb fühlt sich Patrick Klöpper in dieser Saison auch fast wie ein neuer Spieler im Wölfe-Kader an. Einer, der zwar schon zur Mannschaft gehörte, sportlich aber nicht das zeigen konnte, was in ihm steckt. Jetzt bekommt er die Chance auf einen echten Neustart, nicht bei einem neuen Verein, sondern dort, wo seine Geschichte zuletzt unterbrochen wurde, in Selb bei den Wölfen.
0: Ich glaube, alle freuen sich, aber bei mir, glaube ich, ist es nochmal eine Schippe mehr. Ich freue mich riesig auf die Saison, ja.
2: Also das ist wirklich ein Comeback mit viel Emotion, viel Ehrgeiz und dem klaren Ziel. Patrick Klöpper ist viel mehr als nur ein Rückkehrer. Ja, nach der wohl schwierigsten Phase seiner Karriere will er jetzt gesund bleiben, Verantwortung übernehmen und sportlich das nachholen, was zuletzt eben nicht möglich war. Ihr könnt euch selber davon überzeugen, das erste von insgesamt 6 Vorbereitungsspielen der Wölfe auf die neue Oberligasaison. Das steigt am kommenden Samstag um 14.30 Uhr zu Hause gegen die Saale Bulls Halle. Kostenlose Tickets für die Netsch Arena gibt's an der Tageskasse oder auch ab sofort im offiziellen Online-Ticketshop der Wölfe.
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10: Und das ist eure Playlist. Das ist euer Sonntagnachmittag jetzt um kurz nach drei. Wir schauen kurz aufs Wetter. Das ist heute wirklich sehr sonnig und sehr schön. Gerade so über dem Fichtelgebirge, da können sich vielleicht ein paar einzelne Quellwolken bilden. Ansonsten 19 bis 21 Grad die Temperaturen. Eigentlich ein ganz angenehmer Sommertag. In den kommenden Tagen, da bleibt es auch erstmal so. Die Sonne wird dominieren. Am Dienstag, Mittwoch vielleicht ein paar Wolken und ein bisschen Regen mit dabei. Und von den Temperaturen legen wir wieder ein bisschen was oben drauf. 25, 26 Grad sind die Temperaturen zur Wochenmitte.
11: Es ist kurz nach halb drei, das ist der Blick auf die Straßen und wir haben eine Info von der A9 in Fahrtrichtung Nürnberg zwischen Gefrees und dem Dreieck Bayreuth-Kulmbach. Leider 31 Minuten Zeitverlust, 6 Kilometer Stau. Außerdem die Meldung aus Kulmbach. Die integrierte Leitstelle Bayreuth-Kulmbach meldet ein großes Fischsterben in der Kieswäsch. Aktuell dort bitte nicht baden, das Wasser nicht trinken oder abkochen und das Gebiet rund um das Naherholungsgebiet Mainaue meiden. Vielleicht habt ihr da auch heute schon eine Push-Meldung von der Katwarn-App bekommen. Wir sind da auf jeden Fall für euch dran und alle Updates, alle aktuellen Infos gibt's natürlich sofort bei uns im Programm. Keine Blitze in der Euroherzregion, euch damit eine gute und sichere Fahrt.
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11: Und jetzt mit Bryan Adams und Summer of 69.

0: Übersicht und Führungsqualität mit und er bleibt den selber Wölfen auch in der neuen Saison erhalten. Daniel Weiß geht in ein weiteres Jahr im Wolfstress und mein Kollege Euroherz-Sportchef Thomas Ploss hat sich mal mit ihm über die neue Saison unterhalten.
1: Sehr schön, waren drei anstrengende Tage, wir hatten jetzt Tests, waren zum ersten Mal auf dem Eis. Fühlt sich alles mal ein bisschen ungewohnt an, aber ich bin sehr happy wieder hier zu sein und freue mich auf die neue Saison.
2: Nach den ersten intensiven Tagen in der Vorbereitung ist die Freude auf Eis und Saison bei Daniel Weiß deutlich zu hören. Aber Trainingsauftakt heißt eben nicht nur Vorfreude, sondern auch Belastung, Tests, Athletik, erste Einheiten auf dem Eis. Da merkt jeder Spieler schnell, dass der Sommer vorbei ist.
1: Ich habe natürlich trainiert. Mit 36 muss man da schon ranklotzen, dass man mit den jungen Kids da mithalten kann. Die Füße hochgelegt habe ich natürlich auch ein bisschen. Zeit genossen mit Familie, Freunden. Und bin jetzt wieder froh, dass es endlich losgeht. Ja, der Sommer ist dann doch immer schon zäh mit dem Sommertraining, aber macht natürlich Spaß und man weiß, für was man das tut. Ja.
2: Gerade für einen erfahrenen Spieler wie Daniel Weiß ist diese Phase besonders wichtig. Nicht, weil er noch lernen müsste, wie Vorbereitung funktioniert, sondern weil er ganz genau weiß, wie man sich in Form bringt und was ein Team zu diesem Zeitpunkt braucht.
1: So wie ich den August jetzt gesehen habe, ist ziemlich straff, ja. Also morgens eine Stunde Athletik, sei es Ausdauer, Kraft, irgendwas. Und dann anderthalb Stunden Eistraining und zwischenzeitlich haben wir dann, glaube ich, noch mal zwei Tage frei. Aber ich glaube, das wird jetzt schon sehr straff. Und muss man ja auch, um diese Eiskondition zu kriegen, die kannst du im Kraftraum nicht so wirklich trainieren. Da kannst du ranklotzen, wie du willst auf dem Eis. Das ist einfach eine andere Bewegung und eine andere Kondition. Das müssen wir jetzt natürlich schon aufholen.
2: Spannend ist bei Daniel Weiß aber nicht nur, was er selbst auf das Eis bringt, sondern auch, welche Rolle er innerhalb der Mannschaft einnimmt. In einem Team mit jüngeren und älteren Spielern ist ein Routinier oft weit mehr als nur ein Leistungsträger. Er gibt Struktur, er hält die Gruppe zusammen und sorgt mit dafür, dass aus vielen Einzelspielern ein echtes Kollektiv entsteht.
1: Was ganz wichtig ist, ist, dass wir eine Einheit werden, weil nur als Team funktionierst du und das ist oft das Allerwichtigste, dass in der Kabine das Gefüge zusammenhält. Das ist oft wichtiger als Leistung. Und das ist die Aufgabe von den Trainern und auch von den älteren Spielern, dass wir da eine Einheit werden. Und ja, nur als Mannschaft und als Kollektiv können wir gewinnen. Und das ist, glaube ich, so auch so ein bisschen meine Mission, so, dass wir als Mannschaft zusammenkommen, dass wir gut miteinander umgehen und alles andere auf dem Eis, das kommt dann automatisch.
2: Genau das macht Daniel Weiß für die Selberwölfe so wertvoll. Die Entscheidung, weiter mit ihm zu planen, ist eben nicht nur eine sportliche, sondern auch eine für die Kabine. Erfahrung, Ruhe und Teamgedanke sind Qualitäten, die man nicht hoch genug einschätzen kann. Und bei aller Professionalität verliert Weiß dabei einen Punkt nie aus dem Blick.
1: Es ist ein Spiel, es soll uns Spaß machen. Wir wissen, dass es auch unser Job ist, aber den Spaß darf man nie verlieren. Und das ist so ein bisschen meine Mission und ich freue mich riesig darauf, das anzugehen. Ja.
0: Ja, und den ersten Auftritt des neuen Wolfsrudels, den könnt ihr live mitverfolgen am Samstag im Testspiel gegen die Saale Bulls Halle aus der Oberliga Nord. Erstes Bulli in der Netsch Arena um 14.30 Uhr. Und denkt dran, auch wenn der Eintritt frei ist, braucht ihr ein Ticket. Das bekommt ihr entweder am Samstag direkt an der Tageskasse oder ab sofort auch im Vorverkauf beim offiziellen Wölfe Online Ticketshop.

Durch den Sonntagnachmittag geht's mit Fun hier bei uns in der Playlist, jetzt um kurz vor drei. Ganz aktuelle Info aus Kulmbach. Es hat offenbar ein großes Fischsterben in der Kieswäsch gegeben. Auch hier auf dem Studio-Handy kommen schon ganz viele Fotos von euch. Das schaut wirklich ziemlich krass aus. Also ziemlich viele Fische sind aus noch ungeklärter Ursache in dieser Kieswäsch eben gestorben. Momentan ist die integrierte Leitstelle bei Rot-Kulmbach vor Ort. Die Einsatzkräfte können nicht ausschließen, dass es eine Gesundheitsgefährdung für Mensch und Tier gibt. Deswegen auch die ganz klare Bitte, nicht baden, auf gar keinen Fall das Wasser trinken oder abkochen und am besten einfach das Gebiet rund um die Naherholungsfläche Mainaue weiträumig meiden. Wir halten euch natürlich auf dem Laufenden. Heute im Laufe des Nachmittags soll noch weitere Infos auf jeden Fall dazukommen.

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1: Ich bin Fabian Schaffer. Der heftig kriselnde VW-Konzern steht vor brisanten Tagen. Kommende Woche soll eine Reihe von außerordentlichen Betriebsversammlungen bei Volkswagen stattfinden. Die Arbeitnehmerseite fordert Details zu den befürchteten massiven Sparplänen. Vorstandschef Blume hat sich jetzt in der Bild am Sonntag an die Belegschaft gerichtet. Tine Klimach berichtet.
2: Die Autobranche steckt in der Krise. Geopolitik, Handelsbarrieren und schwache Märkte. Und viele der großen deutschen Autokonzerne haben zu lange auf Verbrenner gesetzt, anstatt auf E-Autos. Da kommt viel zusammen. VW-Konzernchef Blume schwört die Belegschaft weiter auf tiefgreifende Einschnitte ein. Auf die nächsten Wochen komme es an. Alle müssten mitziehen, sagte er im Zeitungsinterview.
1: Der Streit zwischen Deutschland und Italien über den Umgang mit Bootsflüchtlingen aus dem Mittelmeer verschärft sich. Der italienische Vizeregierungschef Salvini verkündete jetzt, sein Land werde aus Deutschland keinen einzigen illegalen Einwanderer zurücknehmen, solange deutsche Hilfsorganisationen im Mittelmeer unterwegs seien. Die Bundesregierung verweist auf bestehende EU-Regelungen. Demnächst soll es dazu ein Treffen beider Länder geben. Die Bahngewerkschaft EVG droht mit bundesweiten Streiks im Regionalverkehr ab Januar. Voraussetzung sei, dass die Bundesregierung das Strafmaß bei Angriffen auf Zugbegleiter nicht bald verschärfe, sagte Gewerkschaftschef Burkhardt der Bild am Sonntag. Das Gesetz für härtere Strafen müsse noch in diesem Jahr in den Bundestag, sonst werde im Januar der Betrieb lahmgelegt. Ein Schwimmer hat am Ufer des Starnberger Sees eine alte Handgranate entdeckt. Der Mann fand sie gestern in einem Gebüsch an der Seepromenade, teilte die Polizei mit. Einsatzkräfte brachten die Granate zu einem nahegelegenen Kieswerk und sprengten sie dort kontrolliert. Verletzt wurde niemand. Bayern-Profi Harry Kane ist zum Fußballer des Jahres in Deutschland gewählt worden. Sein Münchner Clubcoach Vincent Kompany gewann bei der vom Kicker organisierten Abstimmung die Wahl zum Trainer des Jahres. Fußballerin des Jahres wurde Julia Gwin, ebenfalls vom FC Bayern. Es ist jetzt kurz nach drei.
3: Vielen Dank. Das ist kurz ein Blick aufs Wetter für die Region. Gleich sprechen wir ausführlich drüber mit unserem Wetterexperten Christian König. So viel sage ich euch aber schon mal. Es ist richtig schön. Viel Sonnenschein heute und auch in den nächsten Tagen. 19 bis 21 Grad die Temperaturen.

0: nachts aber ziemlich kalt. Ja, so die nächtlichen Tiefstwerte mittlerweile zwischen 5 und 9 Grad. Der aktuelle Blick auf die Straßen um kurz nach 3. Es staut sich wieder auf der A9 in Fahrtrichtung Nürnberg zwischen Markt Schorgast und dem Dreieck Bayreuth-Kulmbach. 6 Kilometer Stau, 29 Minuten hier der Zeitverlust. Außerdem Stau zwischen Goldmühl und Bad Berneck. Auch da bitte ein paar Minuten mehr Zeit einplanen. Und nochmal die Info aus Kulmbach. Die integrierte Leitstelle Bayreuth-Kulmbach meldet ein großes Fischsterben in der Kieswäsch. Aktuell gilt, bitte dort nicht baden, das Wasser nicht trinken oder abkochen und einfach das Gebiet rund um das Naherholungsgebiet Mainaue meiden. Die aktuellen Updates natürlich jederzeit bei uns. Allen unterwegs eine gute und sichere Fahrt an diesem Sonntagnachmittag.
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0: Habt alle einen schönen Sonntagnachmittag. Eine Sache ist mir aufgefallen: Der Film Dirty Dancing wird nächstes Jahr 40. Ja, 1987. Und das war natürlich ein riesengroßer Hit draus. Bill Medley und Jennifer Warren's The Time of My Life. Jetzt für euch in der Playlist.

0: Wir nehmen euch mit an diesem Sonntag, der 23. August. Es ist der letzte Tag vom Kronacher Freischießen und die Bamberger Sandkörper. Die ist heute nochmal und die geht noch bis morgen. Wir sprechen ja immer an dieser Stelle übers Wetter, heute und in den nächsten Tagen. Wir machen das mit unserem Wetterexperten Christian König. Und deswegen, Christian, an dich gleich mal die Frage, gibt's denn heute auch passendes Ausflugswetter?
1: Ja, die Chancen stehen ziemlich gut. Allerdings die große Wärme ist weg. Aber es gibt wenigstens wieder Sonnenschein ohne Regen und böigen Wind. Die Temperaturen, die haben noch Luft nach oben. Das muss man ganz klar festhalten. Je nach Höhenlage und Region werden sie irgendwo zwischen 18 und vielleicht 22 Grad liegen. Das ist ganz okay, aber nicht überragend. Und zum Abend hin wird es halt schnell auch wieder ziemlich frisch mit einstelligen Tiefstwerten zum Wochenstart.
0: Also du hast die Temperaturen schon angesprochen. Ich muss ganz ehrlich sagen, als ich heute um kurz nach 7 aus der Wohnung bin, das hat sich fast schon ein wenig herbstlich angefühlt. Also ich war kurz davor, tatsächlich umzukehren und die Übergangsjacke zu holen. Christian, wie wird es in der nächsten Woche weitergehen? Geht es wieder in Richtung Sommer? Wir sind

0: Sind ja schließlich immer noch mitten in den Ferien.
1: Ja, das ist schon mal ganz sicher, denn unser Azorenhoch schickt einen Ableger namens Steffen zu uns und das sorgt die ganze Woche hindurch für viel Sonnenschein. Es wird wohl komplett trocken bleiben, bestens natürlich für die Ferien- und Urlaubszeit. Und mit dem Sonnenschein kommen auch die Temperaturen wieder Richtung Sommer voran. Das ist ein bisschen zäher anfangs der Woche, vor allem die Nächte sind noch ziemlich frisch, aber spätestens zur Wochenmitte und dann auch Donnerstag, Freitag können wir verbreitet mit immerhin so 25 bis knapp 30 Grad rechnen. Und das, denke ich, ist doch perfekt für die Urlaubszeit.
0: Also sommerliche Aussichten für die letzte Augustwoche bei uns in der Region. Dankeschön, Christian.

0: Schönen Sonntag euch. Ja, und das ist eine ganz aktuelle Meldung aus Kulmbach. Heute kam von der integrierten Leitstelle die Meldung, dass es ein großes Fischsterben in der Kieswäsch gegeben hat. Vielleicht hat auch eure Katwarn-App heute am Mittag mal ausgelöst. Jetzt bei uns der Kollege Markus Weber, der ist vor Ort an der Kieswäsch. Markus, servus.
1: Hallo Martin, grüß dich.
0: Du bist jetzt gerade vor Ort für uns an der Kieswäsch. Kannst du uns kurz ein aktuelles Bild geben? Wie ist die Lage bei euch?
1: Also momentan ist hier an der Kieswäsch, das ist ja ein sehr beliebter Bade- und Ausflugsort im Landkreis Kulmbach, einiges los, auch einiges an Besuchern, die sich hier dieses Spektakel anschauen, denn es läuft nach wie vor seit den frühen Morgenstunden ein Großeinsatz von Feuerwehr, THW, Wasserwacht, auch das Wasserwirtschaftsamt ist vor Ort, auch Oberbürgermeister Ralf Hartnack hat sich mittlerweile hier ein Bild der Lage gemacht. Das Fischsterben hat sich wohl schon gestern Abend abgezeichnet. Heute früh wurden dann, die Experten sprechen, von insgesamt einem Kubikmeter an toten Fischen aus der Kieswäsch geborgen. Hechte, Karpfen, Brachsen, viele Fische mit dabei. Jetzt ist die Frage, woran die Fische gestorben sind. Was man weiß, ist, dass vor allem im Uferbereich und im Bereich des Badestegs wohl kaum noch Sauerstoff im Wasser nachgewiesen werden konnte. Das hat wohl zum Tod der Fische geführt. Ob das weitere Bereiche des Sees betrifft und wie es zu diesem geringen Sauerstoffgehalt kommen konnte, wird momentan untersucht. Da werden aber erst in den nächsten Tagen Ergebnisse erwartet.
0: Dankeschön, Markus. Also da ist auf jeden Fall noch ein bisschen was offen. Einige Fragen, wir behalten das natürlich für euch im Auge. Jetzt erstmal an dieser Stelle Dankeschön an dich.

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9: Ich wünsche euch einen schönen Sonntag. Wir schauen nochmal kurz aufs Wetter für die Region. Es ist heute ein sehr angenehmer Nachmittag. Viel Sonnenschein, 21 Grad. Nicht zu heiß, aber trotzdem sonnig. Also ich hoffe, ihr könnt diesen 23. August auf jeden Fall genießen. In der Nacht wird es ziemlich frisch. 5 bis 9 Grad die Frühwerte. Also wer morgen früh aus dem Haus muss, vielleicht tatsächlich sogar mal eine Jacke mitnehmen. Örtlich ist auch ein bisschen Frühnebel mit dabei. Dann zur neuen Woche bleibt es erstmal sonnig. Am Dienstag und Mittwoch vielleicht mit ein bisschen Wolken und ein bisschen Regen. Kann immer mal mit dabei sein. Temperaturen dann zwischen 25 und 26 Grad, also auch wieder ein bisschen wärmer. Es ist 3:30, wir schauen auf die Straßen und auf die A9 in Richtung Nürnberg. Da dauert es immer noch eine halbe Stunde länger zwischen Marktschorgast und dem Dreieck Bayreuth-Kulmbach. Der Zeitverlust aktuell 27 Minuten. Dann Vorsicht bitte auf der B303 im Fichtelgebirge zwischen Silberhaus und der Höhenklinik Bischofsgrün. Hier liegt ein toter Fuchs auf der Fahrbahn. Und wir hatten es gerade schon bei uns, immer noch die Meldung aus Kulmbach. Die integrierte Leitstelle Bayreuth-Kulmbach meldet ein großes Fischsterben in der Kieswäsch. Aktuell gilt bitte nicht in der Kieswäsch baden. Bitte das Wasser nicht trinken oder abkochen und das Gebiet rund um das Naherholungsgebiet Mainaue in Kulmbach einfach meiden. Die Updates jederzeit bei uns im Programm. Allen unterwegs eine gute und sichere Fahrt.
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9: Und wir spielen euch viel Musik für diesen Sonntagnachmittag. Ich hoffe, ihr könnt es genießen. 23. August und jetzt Post Malone mit Circles.

Und ich wünsche euch einen wunderschönen Sonntag am 23. August, mitten in der Sommerferien- und Urlaubszeit hier bei uns in der Region. Auch wir machen jetzt mal einen kleinen Ausflug, würde ich sagen. Zum Beispiel nach

0: Und für die ganze Region, da ist das noch ein bisschen mehr. Die erhoffen sich einen echten Wirtschaftsmotor, sagt die Geschäftsführerin Yvonne Wagner.
1: Hier glaube ich, dass ganz, ganz viele weitere Einrichtungen, Gastgewerbe oder Übernachtungsbetriebe, dass sie alle davon profitieren könnten. Denn eine bundesweite Berichterstattung, die dient ja nicht nur uns. Und wenn man bedenkt, dass allein 2,2 Milliarden Euro in Thüringen durch Tagestouristen erwirtschaftet werden, dann kann man sich wirklich vorstellen, welchen tollen Effekt dieser Sieg hätte.
0: Ja, also diese Feengrotten sind ein Denkmal der Natur mit spürbarem wirtschaftlichen Gewicht. Und im Vergleich zu klassischer Werbung hat eine solche Auszeichnung natürlich auch noch einen ganz besonderen Wert.
1: Wir tun einiges in Sachen klassischer Werbung, aber authentisch, unabhängig und glaubwürdig ist so eine Auszeichnung und sie ist eigentlich unbezahlbar. Das ist wie mit dem UNESCO-Weltkulturerbe. Man liest es, man interessiert sich dafür, man will es unbedingt sehen und das erhoffen wir uns ebenso.
0: Ja, kein Wunder also, dass man in Saalfeld schon jetzt große Unterstützung aus dem Umfeld spürt.
1: Wir haben ganz viele Fans, ganz viele Freunde, die uns schon unterstützen, das teilen und es stößt allgemein auf ganz große Resonanz.
0: Ja, also ein Sieg bei dieser Naturwunderwahl, das wäre wirklich weit mehr als ein Titel auf dem Papier. Er könnte echten Aufschwung für Saalfeld und die ganze Region bedeuten.
1: Gehen Sie auf feengrotten.de, dort finden Sie das Abstimmungstool, sagen Sie es Ihren Freunden, Bekannten, Ihren Arbeitskollegen und voten Sie für uns.
0: Und das könnt ihr machen noch bis zum 27. September. Ihr könnt mitentscheiden, ob die farbenreichsten Schaugrotten der Welt den Titel Naturwunder des Jahres nach Thüringen holen. Alle Infos und der Link zur Abstimmung auf feengrotten.de.

0: Mit Kelly Clarkson geht's durch diesen Sonntagnachmittag. Breakaway um kurz vor vier. Ich bin der Martin Zinner, sag jetzt an dieser Stelle auch ganz langsam Servus. Das war's von mir. Wir freuen uns riesig, wenn ihr heute Abend kommt zum Euroherz Kinosommer nach Bad Steben. Zu sehen gibt's...
1: Servus. Mein Bruder. Kommt mal vor wie eine Ewigkeit.
2: Ja. Wann haben wir uns das letzte Mal gesehen?
0: Ja, eigentlich wollten wir ja das Kanu des Manitou schon am Freitag zeigen, hat das Wetter leider nicht ganz mitgespielt. 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Das wäre doch was, oder?
3: Es kommt etwas auf dich zu. Das größte Abenteuer aller Zeiten.
4: Ich wollte eigentlich nur wissen, wie das Wetter morgen wird.
5: Tja, aber Hachi, das wird wohl nichts. Auch wenn vieles beim Alten geblieben ist.
4: Bin ich jetzt wieder an allem schuld?
2: Das hab ich nicht gesagt.
4: Ja, aber gedacht.
2: Weil du weißt, was ich denke.
4: Ich weiß mehr, was du denkst, wie du glaubst.
5: Dabei ist zum Streiten eigentlich gar keine Zeit. Die neue Bande in der Gegend hat es auf Apachenhäuptling Abahachi und seinen weißen Blutsbruder Ray.

0: Messenger abgesehen.
1: Bullet wird sich in Stellung bringen und zum richtigen Zeitpunkt abdrücken.
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1: Der andere Typ interessiert uns nicht.
3: Das war so klar.
1: Wir schnappen uns den Kerl, schleifen ihn zur laufenden Nase.
4: Wo er für uns das Kanu aus der Höhle holt.
1: Genau, das Kanu, das Manitou.
0: Gut, dass es da ja noch einen alten Freund gibt, Dimitri.
2: Gelass.
0: Und natürlich...
5: Früher hatte ich eine Beauty-Farm. 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Nicht ins Hohlkreuz, Frau Wolf.
0: Chaos und Abenteuer sind also definitiv vorprogrammiert.
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8: Ich bin Fabian Schaffer. Zwischen Deutschland und Italien verschärft sich ein Streit über den Umgang mit Bootsflüchtlingen aus dem Mittelmeer. Italien will keine illegalen Einwanderer zurücknehmen, solange deutsche Hilfsorganisationen im Mittelmeer unterwegs seien. Christoph Sator berichtet aus Italien.
9: Italiens rechte Dreierkoalition von Ministerpräsidentin Giorgia Meloni begründet ihre Haltung damit, dass deutsche Hilfsorganisationen seit Jahren auf dem Mittelmeer immer wieder Bootsflüchtlinge an Bord nehmen, um sie dann in italienische Häfen zu verschiffen. Rom verlangt nun, dass diese Zahl mit der Zahl der möglichen Rückkehrer aus Deutschland verrechnet wird und besteht auf einem Ausgleich aus Berlin.
8: Bayerns Gesundheitsministerin Gerlach hat den Vorstoß von Bundesgesundheitsminister Linnemann begrüßt, Rentenansprüche pflegender Angehöriger nicht zu kürzen. Die Kürzung war Teil der von seiner Vorgängerin Warken geplanten Rentenreform. Häusliche Pflege sei eine wichtige Säule, so Gerlach. Auch der Kassenspitzenverband und die Deutsche Stiftung Patientenschutz haben Linnemanns Ankündigung gelobt. Die Mehrheit der Menschen in Deutschland geht davon aus, dass Friedrich Merz nicht die volle Wahlperiode lang Bundeskanzler bleiben wird. In einer YouGov-Umfrage rechneten 36% der Befragten damit, dass der CDU-Vorsitzende dieses Jahr noch Kanzler bleibt, aber vor der Bundestagswahl 2029 abgelöst wird. 18% gingen sogar von einer Ablösung noch im laufenden Jahr aus. An der spanischen Mittelmeerküste hat sich die Lage nach Waldbrand und Überschwemmungen stabilisiert. Das Feuer in der Region Valencia, ausgelöst durch einen Blitzeinschlag, ist unter Kontrolle. Rund 1000 Evakuierte dürfen zurückkehren, sollen aber in ihren Häusern bleiben. 630 Hektar sind verbrannt. An der Costa Dorada dauern die Aufräumarbeiten nach Starkregen mit fast 200 Litern pro Quadratmeter an. Dutzende Menschen sind verletzt worden. Eine Jugendliche schwebt nach einem Mauereinsturz in Lebensgefahr. Im Fußball DFB-Pokal stehen auch heute zahlreiche Erstrundenpartien auf dem Programm. 2 sind schon durch. Für Greuther Fürth ist die Reise schon zu Ende. 1:2 das Ergebnis gegen Zweitligakonkurrent Bochum. Für eine faustdicke Überraschung sorgte Jedelo 2. Der Regionalligist setzte sich gegen Bundesliga-Absteiger Heidenheim durch. Und zwar deutlich mit 5:2. Es ist jetzt 4:15.
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1: Ich bin Fabian Schaffer. Neuer Bundesgesundheitsminister Linnemann will bei der Rente für pflegende Angehörige nicht sparen. Geplant war, dass die Pflegekassen künftig nur noch 70% statt der vollen Rentenbeiträge zahlen. Das hätte 1,8 Milliarden Euro einsparen sollen. Linnemann will die Kürzung nun stoppen und stattdessen eine Gegenfinanzierung suchen. Krankenkassen, Patientenschützer und der Sozialverband SOVD begrüßen den Schritt. Wie gefährlich ist die AfD? Braucht es eine Brandmauer oder gar ein Parteienverbot? Darüber sind sich die Deutschen laut einer aktuellen Umfrage für die Bild sehr uneins. Ronny Thorau berichtet.
2: Haben Sie Angst vor der AfD? Auf diese Frage antworten in der Umfrage 49% mit Nein, 42% mit Ja. Überdurchschnittlich hoch ist die Angst bei Älteren. Dass die AfD rechtsextrem ist, bejaht dabei übrigens mehr als die Hälfte der Befragten. Es haben also offenbar auch Menschen keine Angst vor der AfD, obwohl sie glauben, dass sie rechtsextrem ist.
1: Die Benzinpreise in Deutschland liegen knapp unter dem Rekordhoch. Der ADAC meldet für Samstag runde 2,17 Euro pro Liter E10, nur wenige Cent unter dem Allzeithoch von 2,20 Euro aus dem März 2022. Grund sind der Irankrieg und das Niedrigwasser am Rhein. Der ADAC erwartet, dass 2026 das teuerste Tankjahr überhaupt wird. Finanzminister Klingbeil macht sich mit anderen EU-Kollegen für eine Übergewinnsteuer auf Ölkonzerne stark. Der frühere bayerische Landwirtschaftsminister Hans Maurer ist tot. Der CSU-Politiker ist gestern nach kurzer Krankheit im Klinikum Ansbach gestorben. Das hat seine Familie mitgeteilt. Maurer wurde 93 Jahre alt. Er war von 1990 bis 1993 bayerischer Landwirtschaftsminister und saß seit 1970 im Landtag. Ministerpräsident Söder würdigte ihn als Staatsmann erster Güte. Bayern-Profi Harry Kane ist zum Fußballer des Jahres in Deutschland gewählt worden. Sein Münchner Clubcoach Vincent Kompany gewann bei der vom Kicker organisierten Abstimmung die Wahl zum Trainer des Jahres. Fußballerin des Jahres wurde Julia Gwin, ebenfalls vom FC Bayern. Es ist jetzt kurz nach 5.
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4: Ich bin Fabian Schaffer. Der heftig kriselnde VW-Konzern steht vor brisanten Tagen. Kommende Woche soll eine Reihe von außerordentlichen Betriebsversammlungen bei Volkswagen stattfinden. Die Arbeitnehmerseite fordert Details zu den befürchteten massiven Sparplänen. Vorstandschef Blume hat sich jetzt in der Bild am Sonntag an die Belegschaft gerichtet. Tine Klimach berichtet.
5: Die Autobranche steckt in der Krise. Geopolitik, Handelsbarrieren und schwache Märkte. Und viele der großen deutschen Autokonzerne haben zu lange auf Verbrenner gesetzt, anstatt auf E-Autos. Da kommt viel zusammen. VW-Konzernchef Blume schwört die Belegschaft weiter auf tiefgreifende Einschnitte ein. Auf die nächsten Wochen komme es an. Alle müssten mitziehen, sagte er im Zeitungsinterview.
4: Alltagshelden sind für den neuen Bundesgesundheitsminister Linnemann zum Beispiel Menschen, die Angehörige pflegen. Deshalb will er mögliche Einsparungen bei Rentenansprüchen für pflegende Angehörige stoppen. Der Bild am Sonntag hatte gesagt, auch im Pflegeneuordnungsgesetz sollen die bisherigen Rentenpunkte erhalten bleiben. Lob dafür kommt aus Bayern. Landesgesundheits- und Pflegeministerin Gerlach begrüßt Linnemanns Ankündigung. Wer Zugpersonal angreift, soll härter bestraft werden. Ein Gesetz dafür hat die Bundesregierung angekündigt, aber noch nicht umgesetzt. Deshalb droht die Bahngewerkschaft EVG jetzt mit Streiks ab Januar, so EVG-Chef Burkhardt in der Bild am Sonntag. Der Streit zwischen Deutschland und Italien über den Umgang mit Bootsflüchtlingen aus dem Mittelmeer verschärft sich. Der italienische Vizeregierungschef Salvini verkündete jetzt, sein Land werde aus Deutschland keinen einzigen illegalen Einwanderer zurücknehmen, solange deutsche Hilfsorganisationen im Mittelmeer unterwegs seien. Die Bundesregierung verweist auf bestehende EU-Regelungen. In der ersten Runde des Fußball-DFB-Pokals wird auch heute fleißig gespielt und hier die Ergebnisse von heute bislang. Braunschweig, Union Berlin 2:4, Schott Mainz, Gladbach 0:5, Krischow, Mainz 0:9, Jena, Darmstadt 1:2, Balingen, Magdeburg 0:4, Rhünern, Dresden 0:6, Jeddelo 2, Heidenheim 5:2 und Greuther Fürth, Bochum 1:2. Und in der Formel 1 hat McLaren-Pilot Lando Norris den großen Preis der Niederlande gewonnen. Es ist jetzt kurz nach 6.
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1: Ich bin Fabian Schaffer. Zwischen Deutschland und Italien verschärft sich ein Streit über den Umgang mit Bootsflüchtlingen aus dem Mittelmeer. Italien will keine illegalen Einwanderer zurücknehmen, solange deutsche Hilfsorganisationen im Mittelmeer unterwegs seien. Christoph Sator berichtet aus Italien.
2: Italiens rechte Dreierkoalition von Ministerpräsidentin Giorgia Meloni begründet ihre Haltung damit, dass deutsche Hilfsorganisationen seit Jahren auf dem Mittelmeer immer wieder Bootsflüchtlinge an Bord nehmen, um sie dann in italienische Häfen zu verschiffen. Rom verlangt nun, dass diese Zahl mit der Zahl der möglichen Rückkehrer aus Deutschland verrechnet wird und besteht auf einem Ausgleich aus Berlin.
1: Bayerns Gesundheitsministerin Gerlach hat den Vorstoß von Bundesgesundheitsminister Linnemann begrüßt, Rentenansprüche pflegender Angehöriger nicht zu kürzen. Die Kürzung war Teil der von seiner Vorgängerin Warken geplanten Rentenreform. Häusliche Pflege sei eine wichtige Säule, so Gerlach. Auch der Kassenspitzenverband und die Deutsche Stiftung Patientenschutz haben Linnemanns Ankündigung gelobt. Die Bahngewerkschaft EVG droht mit bundesweiten Streiks im Regionalverkehr ab Januar. Voraussetzung sei, dass die Bundesregierung das Strafmaß bei Angriffen auf Zugbegleiter nicht bald verschärfe, sagte Gewerkschaftschef Burkhardt der Bild am Sonntag. Das Gesetz für härtere Strafen müsse noch in diesem Jahr in den Bundestag, sonst werde im Januar der Betrieb lahmgelegt. In Solingen ist der Terroranschlagsopfer vom Stadtfest gedacht worden, 2 Jahre nach der Tat. Am Abend findet vor der Stadtkirche eine Gedenkveranstaltung mit Schweigeminute statt. Zuvor gab es einen Gottesdienst. Ministerpräsident Wüst betonte auf X den Zusammenhalt der Stadt. Bei dem Anschlag hatte ein Syrer 3 Menschen erstochen. Das Oberlandesgericht Düsseldorf verurteilte ihn zu lebenslanger Haft. In der ersten Runde des Fußball-DFB-Pokals wird auch heute fleißig gespielt und hier die Ergebnisse von heute bislang. Braunschweig, Union Berlin 2:4, Schott Mainz, Gladbach 0:5, Krischow, Mainz 0:9, Jena, Darmstadt 1:2, Balingen, Magdeburg 0:4, Rünern, Dresden 0:6, Jeddelo 2, Heidenheim 5:2 und Greuther Fürth, Bochum 1:2. Und in der Formel 1 hat McLaren-Pilot Lando Norris den großen Preis der Niederlande gewonnen. Es ist jetzt 7:00.
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1: Ich bin Fabian Schaffer. Neuer Bundesgesundheitsminister Linnemann will bei der Rente für pflegende Angehörige nicht sparen. Geplant war, dass die Pflegekassen künftig nur noch 70% statt der vollen Rentenbeiträge zahlen. Das hätte 1,8 Milliarden Euro einsparen sollen. Linnemann will die Kürzung nun stoppen und stattdessen eine Gegenfinanzierung suchen. Krankenkassen, Patientenschützer und der Sozialverband SOVD begrüßen den Schritt. Wie gefährlich ist die AfD? Braucht es eine Brandmauer oder gar ein Parteienverbot? Darüber sind sich die Deutschen laut einer aktuellen Umfrage für die Bild sehr uneins. Ronny Thorau berichtet.
2: Haben Sie Angst vor der AfD? Auf diese Frage antworten in der Umfrage 49% mit Nein, 42% mit Ja. Überdurchschnittlich hoch ist die Angst bei Älteren. Dass die AfD rechtsextrem ist, bejaht dabei übrigens mehr als die Hälfte der Befragten. Es haben also offenbar auch Menschen keine Angst vor der AfD, obwohl sie glauben, dass sie rechtsextrem ist.
1: Die Benzinpreise in Deutschland liegen knapp unter dem Rekordhoch. Der ADAC meldet für Samstag runde 2,17 Euro pro Liter E10, nur wenige Cent unter dem Allzeithoch von 2,20 Euro aus dem März 2020.

0: 2022. Grund sind der Iran-Krieg und das Niedrigwasser am Rhein. Der ADAC erwartet, dass 2026 das teuerste Tankjahr überhaupt wird. Finanzminister Klingbeil macht sich mit anderen EU-Kollegen für eine Übergewinnsteuer auf Ölkonzerne stark. Der frühere bayerische Landwirtschaftsminister Hans Maurer ist tot. Der CSU-Politiker ist gestern nach kurzer Krankheit im Klinikum Ansbach gestorben. Das hat seine Familie mitgeteilt. Maurer wurde 93 Jahre alt. Er war von 1990 bis 1993 bayerischer Landwirtschaftsminister und saß seit 1970 im Landtag. Ministerpräsident Söder würdigte ihn als Staatsmann erster Güte. Die Mehrheit der Menschen in Deutschland geht davon aus, dass Friedrich Merz nicht die volle Wahlperiode lang Bundeskanzler bleiben wird. In einer YouGov-Umfrage rechneten 36% der Befragten damit, dass der CDU-Vorsitzende dieses Jahr noch Kanzler bleibt, aber vor der Bundestagswahl 2029 abgelöst wird. 18% gingen sogar von einer Ablösung noch im laufenden Jahr aus. Es ist jetzt kurz nach 8.
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1: Ich bin Fabian Schaffer. Mit den weiter ungelösten Spannungen im Nahen Osten liegen die Benzinpreise in Deutschland nur knapp unter ihrem Rekordhoch. Superbenzin der Sorte E10 kostete nach Angaben des ADAC zuletzt im bundesweiten Tagesdurchschnitt rund 2,17 Euro je Liter. Damit fehlen nur wenige Cent zum Allzeithoch von 2,20 Euro aus dem März 2022. Ursula Winkler berichtet.
2: Diesel ist zwar noch etwas weiter vom Allzeitrekord entfernt, hat aber zuletzt ebenfalls preislich ordentlich zugelegt. Laut ADAC zeichnet sich schon ab, 2026 könnte das bisher teuerste Tankjahr überhaupt werden. Nicht nur der Iran-Krieg treibt die Preise hoch, auch das aktuelle Niedrigwasser am Rhein erhöht die Transportkosten.
1: Bundesgesundheitsminister Linnemann will bei der Rente für pflegende Angehörige keine Kürzungen hinnehmen. Diese lehnt der CDU-Politiker ab, sagte er der Bild am Sonntag. Unterstützung bekommt er von den gesetzlichen Krankenkassen, der Stiftung Patientenschutz und dem Sozialverband SOVD. GKV-Chef Blatt nennt die Kürzungspläne einen falschen Ansatz. Italiens Vize-Regierungschef Salvini

0: Die EU will keine Migranten mehr aus Deutschland zurücknehmen, solange deutsche Hilfsorganisationen im Mittelmeer unterwegs sind. Die Bundesregierung verweist auf bestehende EU-Regeln, auch auf den neuen Asyl- und Migrationspakt, der seit diesem Sommer gilt. Die Innenminister beider Länder wollen sich demnächst treffen. Die Behörden warnen nach einem Fischsterben vor dem Baden im Kieswäschweiher bei Kulmbach. Als Ursache vermutet die Polizei Sauerstoffmangel oder giftige Blaualgen im Wasser. Die Algen können bei Kontakt Übelkeit, Durchfall oder Hautausschläge auslösen. In der ersten Runde des Fußball-DFB-Pokals wurde auch heute fleißig gespielt. Hier die Ergebnisse: Düsseldorf-Freiburg 1:5, Essen-St. Pauli 2:0, Lübeck-Paderborn 2:4, Braunschweig-Union-Berlin 2:4, Schott-Mainz-Gladbach 0:5, Krieschow-Mainz 0:9, Jena-Darmstadt 1:2, Balingen-Magdeburg 0:4, Rhinern-Dresden 0:6, Jedelo 2, Heidenheim 5:2 und Greuther-Fürth-Bochum 1:2. Es ist jetzt 9:00.
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1: Ich bin Hendrik Daum. Die Bahngewerkschaft EVG droht mit einem bundesweiten Streik im Regionalverkehr. Sollte die Politik nicht für mehr Sicherheit sorgen? EVG-Chef Burkhardt sagte, Hintergrund sei die zunehmende Gewalt gegen Bahnpersonal. Wenn die Politik nicht bis Ende des Jahres konkret etwas unternehme, dann werde gestreikt. Laut Bundesverkehrsministerium ist aber ein entsprechendes Gesetz schon in Arbeit. Bayerns Gesundheitsministerin Gerlach hat den Vorstoß von Bundesgesundheitsminister Linnemann begrüßt, Rentenansprüche pflegender Angehöriger nicht zu kürzen. Die Kürzung war Teil der von seiner Vorgängerin Wargen geplanten Rentenreform. Häusliche Pflege sei eine wichtige Säule, so Gerlach. Auch der Kassenspitzenverband und die Deutsche Stiftung Patientenschutz haben Linnemanns Ankündigung gelobt. Wie gefährlich ist die AfD? Braucht es eine Brandmauer oder gar ein Parteiverbot? Darüber sind sich die Deutschen laut einer aktuellen Umfrage für die Bild sehr uneinig. Ronny Thorau berichtet.
2: Haben Sie Angst vor der AfD? Auf diese Frage antworten in der Umfrage 49% mit Nein, 42% mit Ja. Überdurchschnittlich hoch ist die Angst bei Älteren. Dass die AfD rechtsextrem ist, bejaht dabei übrigens mehr als die Hälfte der Befragten. Es haben also offenbar auch Menschen keine Angst vor der AfD, obwohl sie glauben, dass sie rechtsextrem ist.
1: Die Benzinpreise in Deutschland liegen knapp unter dem Rekordhoch. Der ADAC meldete für Samstag gerundet 2,17 Euro pro Liter E10. Nur wenige Cent unter dem Allzeithoch von 2,20 Euro aus dem März 2022. Grund sind der Irankrieg und das Niedrigwasser am Rhein. Der ADAC erwartet, dass 2026 das teuerste Tankjahr

0: er überhaupt wird. Bundesfinanzminister Klingbeil macht sich im Moment mit anderen EU-Kollegen für eine Übergewinnsteuer für Ölkonzerne stark. Formel-1-Weltmeister Lando Norris hat das erste Rennen nach der Sommerpause gewonnen. Der Engländer im McLaren setzte sich in Zandvoort beim letzten Grand Prix der Niederlande durch und gewann sein zweites Saisonrennen nacheinander. Norris verwies WM-Spitzenreiter Kimi Antonelli im Mercedes auf den zweiten Platz. Dritter wurde Antonellis Teamkollege George Russell. Es ist jetzt kurz nach 10.
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1: Ich bin Hendrik Daum. Es ist einer seiner ersten Schritte als neuer Bundesgesundheitsminister. Carsten Linnemann spricht sich gegen die geplanten Einsparungen bei den Rentenansprüchen pflegender Angehöriger aus. Unterstützung bekommt er dafür von den gesetzlichen Krankenkassen und der Stiftung Patientenschutz, wie Ursula Winkler berichtet.
2: Wer seine Angehörigen pflegt, soll künftig weniger Rente als bisher bekommen. Das sehen die bisherigen Sparpläne vor. Diesen Punkt will Linnemann ändern. Er nennt die Pflegenden die Alltagshelden Deutschlands. Patientenschützer loben bereits das Ende eines politischen Irrwegs. Auch der Spitzenverband der gesetzlichen Kassen nennt die Kürzungen für Pflegende einen falschen Ansatz. Es brauche zur Finanzierung eine bessere Lösung, als weiter die Beitragszahler der Pflegeversicherung zur Kasse zu bitten, sagte Vorstandschef Blatt.
1: Die Benzinpreise in Deutschland liegen im Moment knapp unter dem Rekordhoch. Der ADAC meldet aktuell 2,17 Euro pro Liter E10. Das sind nur wenige Cent unter dem Allzeithoch von 2,20 Euro aus dem März 2022. Grund sind der Iran-Krieg und das Niedrigwasser im Rhein. Der ADAC erwartet, dass 2026 das teuerste Tankjahr überhaupt wird. Bundesfinanzminister Klingbeil macht sich unterdessen mit anderen EU-Kollegen für eine Übergewinnsteuer für Ölkonzerne stark. Die Bahngewerkschaft EVG droht mit einem bundesweiten Streik im Regionalverkehr. Sollte die Politik nicht für mehr Sicherheit sorgen? EVG-Chef Burkhardt sagte, Hintergrund sei die zunehmende Gewalt gegen Bahnpersonal. Wenn die Politik nicht bis Ende des Jahres konkret etwas unternehme, dann werde gestreikt. Laut Bundesverkehrsministerium ist aber ein entsprechendes Gesetz schon in Arbeit. Formel-1-Weltmeister Lando Norris hat das erste Rennen nach der Sommerpause gewonnen. Der Engländer im McLaren setzte sich in Zandvoort beim letzten Grand Prix der Niederlande durch und gewann sein zweites Saisonrennen nacheinander. Norris verwies WM-Spitzenreiter Kimi Antonelli im Mercedes auf den zweiten Platz. Dritter wurde Antonellis Teamkollege George Russell. Es ist jetzt kurz nach 11.
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1: Ich bin Hendrik Daum. Außenminister Wadephul hat die Millionenstadt Charkiw in der Ukraine besucht. Er sprach dort mit Studenten der Universität und machte sich ein Bild von den Kriegsschäden. Charkiw liegt nur rund 30 Kilometer von der Front entfernt. Russland greift die Stadt regelmäßig mit Drohnen und Raketen an. Wadephul sprach bei seinem Besuch von einem unheimlichen Widerstandswillen der Bewohner. Es gebe einen Geist, der russischen Gewalt zu widerstehen und das Leben aufrechtzuerhalten. Gleichzeitig versprach Wadephul der Ukraine eine weitere deutsche Unterstützung. Die Bahngewerkschaft EVG droht mit einem bundesweiten Streik im Regionalverkehr, sollte die Politik nicht für mehr Sicherheit sorgen. EVG-Chef Burkhardt sagte, Hintergrund sei die zunehmende Gewalt gegen Bahnpersonal. Wenn die Politik nicht bis Ende des Jahres konkret etwas unternehme, dann werde gestreikt. Laut Bundesverkehrsministerium ist aber ein entsprechendes Gesetz bereits in Arbeit. Wie gefährlich ist die AfD? Braucht es eine Brandmauer oder gar ein Parteiverbot? Darüber sind sich die Deutschen laut einer aktuellen Umfrage für die Bild sehr uneinig. Ronny Thorau berichtet.
2: Haben Sie Angst vor der AfD? Auf diese Frage antworten in der Umfrage 49% mit Nein, 42% mit Ja. Überdurchschnittlich hoch ist die Angst bei Älteren. Dass die AfD rechtsextrem ist, bejaht dabei übrigens mehr als die Hälfte der Befragten. Es haben also offenbar auch Menschen keine Angst vor der AfD, obwohl sie glauben, dass sie rechtsextrem ist.
1: In der Bamberger Altstadt ist ein Auto frontal in ein Wohnhaus gerast und hat dabei die Außenwand durchbrochen. Zwei Menschen in dem Wagen wurden schwer verletzt. Das Auto fuhr zuvor durch den Außenbereich einer Gaststätte, wo zum Unfallzeitpunkt aber glücklicherweise niemand saß. Warum es zu dem Crash kam, ist noch unklar. Statiker prüfen seit dem späten Abend, ob das Haus jetzt einsturzgefährdet ist. Zum Fußball. Im DFB-Pokal ist Greuther Fürth nach einem 1:2 gegen Bochum ausgeschieden. Für eine Überraschung sorgte Regionalligist Jedelo 2, der den Bundesliga-Absteiger Heidenheim aus dem Pokal warf. In der zweiten Runde stehen auch Freiburg, Mönchengladbach, Mainz, Union Berlin, Paderborn, Dresden, Darmstadt, Magdeburg und Essen. Es ist jetzt kurz nach 12. Im Moment ist der Himmel meist klar und bis zum frühen Morgen, da kühlt es ab auf richtig frische 10 bis 5 Grad. Heute zum Wochenstart, da gibt's nach örtlichem Frühnebel bayernweit viel Sonnenschein. Nur im Süden, da ziehen ein paar harmlose Wolkenfelder durch. Die Werte, die klettern heute auf 19 bis 25 Grad. Eine Meldung haben wir von der A3 Nürnberg Richtung Passau. Bitte aufpassen, zwischen Nürnberg-Mögeldorf und dem Kreuz Nürnberg, da steht auf dem Standstreifen ein unbeleuchtetes Pannenauto.

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1: Ich bin Hendrik Daum. Außenminister Wadephul hat die Millionenstadt Charkiw in der Ukraine besucht. Er sprach dort mit Studenten der Universität und machte sich ein Bild von den Kriegsschäden. Charkiw liegt nur rund 30 Kilometer von der Front entfernt. Russland greift die Stadt regelmäßig mit Drohnen und Raketen an. Wadephul sprach bei seinem Besuch von einem unheimlichen Widerstandswillen der Bewohner. Es gebe einen Geist, der russischen Gewalt zu widerstehen und das Leben aufrechtzuerhalten. Gleichzeitig versprach Wadephul der Ukraine weitere deutsche Unterstützung. Die Bahngewerkschaft EVG droht mit einem bundesweiten Streik im Regionalverkehr, sollte die Politik nicht für mehr Sicherheit sorgen. EVG-Chef Burkhardt sagte, Hintergrund sei die zunehmende Gewalt gegen Bahnpersonal. Wenn die Politik nicht bis Ende des Jahres konkret etwas unternehme, dann werde gestreikt. Laut Bundesverkehrsministerium ist aber ein entsprechendes Gesetz bereits in Arbeit. Das waren die Nachrichten um halb. Im Moment ist der Himmel meist klar und bis zum frühen Morgen, da kühlt es ab auf richtig frische 10 bis 5 Grad. Heute zum Wochenstart, da gibt's nach örtlichem Frühnebel bayernweit viel Sonnenschein. Nur im Süden, da ziehen ein paar harmlose Wolkenfelder durch. Die Werte, die klettern heute auf 19 bis 25 Grad.
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1: Ich bin Hendrik Daum. Die Bahngewerkschaft EVG droht mit einem bundesweiten Streik im Regionalverkehr, sollte die Politik nicht für mehr Sicherheit sorgen. EVG-Chef Burkhardt sagte, Hintergrund sei die zunehmende Gewalt gegen Bahnpersonal. Wenn die Politik nicht bis Ende des Jahres konkret etwas unternehme, dann werde gestreikt. Laut Bundesverkehrsministerium ist allerdings ein entsprechendes Gesetz bereits in Arbeit. Bayerns Gesundheitsministerin Gerlach begrüßt den Vorstoß von Bundesgesundheitsminister Linnemann, Rentenansprüche pflegender Angehöriger doch nicht zu kürzen. Gerlach betont, dass Kürzungen das völlig falsche Signal wären, weil 83% der Pflegebedürftigen in Bayern zu Hause von Angehörigen betreut werden. Diese häusliche Pflege sei eine wichtige Säule, die nicht geschwächt werden dürfe, so Gerlach. Außenminister Wadefuhl hat die Millionenstadt Charkiw in der Ukraine besucht. Er sprach dort mit Studenten der Universität und machte sich ein Bild von den Kriegsschäden. Charkiw liegt nur rund 30 Kilometer von der Front entfernt. Russland greift die Stadt regelmäßig mit Drohnen und Raketen an. Wadefuhl sprach bei seinem Besuch von einem unheimlichen Widerstandswillen der Bewohner. Es gebe einen Geist, der russischen Gewalt zu widerstehen und das Leben aufrechtzuerhalten. Gleichzeitig versprach Wadefuhl der Ukraine weitere deutsche Unterstützung. Die Benzinpreise in Deutschland liegen im Moment knapp unter dem Rekordhoch. Der ADAC meldet aktuell 2,17 Euro pro Liter E10. Das sind nur wenige Cent unter dem Allzeithoch von 2,20 Euro aus dem März 2022. Grund sind der Iran-Krieg und das Niedrigwasser im Rhein. Der ADAC erwartet, dass 2026 das teuerste Tankjahr überhaupt wird. Bundesfinanzminister Klingbeil macht sich unterdessen mit anderen EU-Kollegen für eine Übergewinnsteuer für Ölkonzerne stark. Zum Fußball. Im DFB-Pokal ist Greuther Fürth nach einem 1:2 gegen Bochum ausgeschieden. Für eine Überraschung sorgte Regionalligist Jedelo 2, der den Bundesliga-Absteiger Heidenheim aus dem Pokal warf. In der zweiten Runde stehen auch Freiburg, Mönchengladbach, Mainz, Union Berlin, Paderborn, Dresden, Darmstadt, Magdeburg und Essen. Es ist jetzt kurz nach 1. Im Moment ist der Himmel meist klar und bis zum frühen Morgen, da kühlt es ab auf richtig frische 10 bis 5 Grad. Heute zum Wochenstart, da gibt's nach örtlichem Frühnebel bayernweit viel Sonnenschein. Nur im Süden, da ziehen ein paar harmlose Wolkenfelder durch. Die Werte, die klettern heute auf 19 bis 25 Grad. Zwei Meldungen haben wir. Einmal die A3 Nürnberg Richtung Passau. Bitte aufpassen zwischen Nürnberg-Mögeldorf und dem Kreuz Nürnberg. Da steht auf dem Standstreifen ein unbeleuchtetes Pannenauto. Und dann haben wir noch die A9 Nürnberg Richtung München. Bitte auch hier vorsichtig fahren zwischen Langenbruck und dem Dreieck Holledau. Da steht auf der rechten Spur ein defekter Schwertransporter.
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1: Ich bin Hendrik Daum. Die Bahngewerkschaft EVG droht mit einem bundesweiten Streik im Regionalverkehr, sollte die Politik nicht für mehr Sicherheit sorgen. EVG-Chef Burkhardt sagte, Hintergrund sei die zunehmende Gewalt gegen Bahnpersonal. Wenn die Politik nicht bis Ende des Jahres konkret etwas unternehme, dann werde gestreikt. Laut Bundesverkehrsministerium ist allerdings ein entsprechendes Gesetz bereits in Arbeit. Außenminister Wadefuhl hat die Millionenstadt Charkiw in der Ukraine besucht. Er sprach dort mit Studenten der Universität und machte sich ein Bild von den Kriegsschäden. Charkiw liegt nur rund 30 Kilometer von der Front entfernt. Russland greift die Stadt regelmäßig mit Drohnen und Raketen an. Wadefuhl sprach bei seinem Besuch von einem unheimlichen Widerstandswillen der Bewohner. Es gebe einen Geist, der russischen Gewalt zu widerstehen und das Leben aufrechtzuerhalten. Gleichzeitig versprach Wadefuhl der Ukraine eine weitere deutsche Unterstützung. Das waren die Nachrichten um halb. Im Moment ist der Himmel meist klar und bis zum frühen Morgen, da kühlt es ab auf richtig frische 10 bis 5 Grad. Heute zum Wochenstart, da gibt's nach örtlichem Frühnebel bayernweit viel Sonnenschein. Nur im Süden, da ziehen ein paar harmlose Wolkenfelder durch. Die Werte, die klettern heute auf 19 bis 25 Grad.
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1: Ich bin Hendrik Daum. Bundeskanzler Merz hat angekündigt, einen größeren Schwerpunkt auf die Wirtschaftspolitik zu legen. In Deutschland gehe es um Wachstum und Beschäftigung, sagte Merz. Vor allem bei den Gesetzgebungsverfahren zu den beschlossenen Reformen bei Steuern, Rente und Digitalisierung müsse es jetzt mehr Tempo geben. Merz versprach eine schnelle und umfassende Entlastung für die Wirtschaft, vor allem für Handwerk und Mittelstand. In der Bamberger Altstadt ist ein Auto frontal in ein Wohnhaus gerast und hat dabei die Außenwand durchbrochen. Zwei Menschen in dem Wagen wurden schwer